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1: Ich bin Oliver Urbanke. Das Finale der Fußball-Weltmeisterschaft war lange eine zähe und torlose Angelegenheit. In der Verlängerung dominierte dann aber Europameister Spanien und schnappte sich mit einem 1:0 gegen Argentinien seinen zweiten Weltmeistertitel. Pia Wegner mit den Infos.
2: Zum 9. Mal bei diesem XXL-Turnier ging ein K.O.-Spiel in die Verlängerung. Und zwar mit dem besseren Ende für die Spanier. Sie hatten schon in der regulären Spielzeit mehr von der Partie, nutzten die wenigen Chancen, die sie hatten, aber bis zur 106. Minute nicht. Erst da erlöste Ferran Torres die Iberer mit seinem Siegtreffer zum 1:0. Europameister Spanien krönte sich damit auch zum amtierenden Weltmeister. Etwas, das La Furia Roja schon mit dem ersten Titel 2010 geschafft hatte.
1: Einer, der mit dem deutschen Team vielleicht bei der nächsten WM dabei sein könnte, ist Jürgen Klopp. Die Einigung mit Red Bull steht. Der Konzern lässt ihn gehen, damit er Bundestrainer werden kann. Das hat Klopp bei Magenta TV bestätigt. Er sprach von einer großzügigen Regelung. In den kommenden Tagen sollen noch Vertragsdetails mit dem DFB geklärt werden. Nach dem Sturz eines Bahnmitarbeiters aus einem Zug in Richtung Karlsruhe hat sich das zuständige Amtsgericht dazu geäußert, warum der Haftbefehl gegen einen Tatverdächtigen abgelehnt worden war. Demnach habe ein Überwachungsvideo der Bahn Zweifel am genauen Tatablauf aufkommen lassen. Ein Sicherheitsmitarbeiter war nach einer eskalierten Ticketkontrolle aus dem fahrenden Regionalzug gestürzt und lebensgefährlich verletzt worden. Mit frauenfeindlichen Aussagen hat der Influencer Andrew Tate in sozialen Netzwerken Millionen Männer und Jugendliche erreicht. Jetzt sind er und sein Bruder wegen einer Reihe mutmaßlicher Sexualdelikte in den USA festgenommen worden. Bei den Vorwürfen britischer Ermittler geht es unter anderem um Vergewaltigung, Menschenhandel und Straftaten im Zusammenhang mit Kinderpornografie. Trauriges Aus für einen der Favoriten bei der Tour de France. 22 Kilometer vor dem Ziel der 15. Etappe ist der bisherige Gesamtzweite Jonas Vingegaard gestürzt. Die Diagnose: Schlüsselbeinbruch. Den Etappensieg hat sich der Belgier Remco Evenepoel geholt, knapp vor Titelverteidiger Tadej Pogacar. Der deutsche Radstar Florian Lipowitz kam 58 Sekunden später ins Ziel.
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3: Und aktuell liegen uns keine Störungsmeldungen vor. Egal wohin ihr unterwegs seid, gute Fahrt.
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4: Teils klar, teils aber auch bewölkt derzeit. Im Großen und Ganzen bleibt es aber eher trocken. Kühl ist es, die Tiefstwerte liegen bei rund 8 Grad. Und auch tagsüber wird es in der neuen Woche doch etwas frischer, als wir das bereits gewohnt sind. Die Temperaturen liegen da die nächsten Tage im Schnitt so zwischen 21 und 25 Grad. Und dazu sommerliche Aussichten mit viel Sonnenschein und lockeren Wolken.

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1: Und aktuell liegen uns keine Störungsmeldungen vor. Egal wohin ihr unterwegs seid, gute Fahrt.

0: Südamerikaner um Superstar Lionel Messi sind damit entthront. Spanien hingegen darf sich neben dem amtierenden Europameister jetzt auch Weltmeister nennen. Für La Furia Roja ist es der zweite WM-Titel nach 2010 in Südafrika. Nach dem Rücktritt von Unionsfraktionschef Spahn soll relativ bald ein Nachfolger feststehen. Das hat CDU-Chef Merz im ZDF-Sommerinterview gesagt. Er hat auch nicht ausgeschlossen, dass es größere Veränderungen in der Bundesregierung geben könnte. Zum Spahn-Rücktritt selbst sagte er, die vorausgegangene Empörung habe er so nicht erwartet.
1: Zumindest nicht in diesem Umfang. Aber es hatte wahrscheinlich auch was mit seiner Person zu tun und auch mit der Kommunikation. Und da hat es dann ziemlich viel Empörung gegeben.
0: Spahn war zurückgetreten, weil er wegen seiner Elternschaft durch eine Leihmutter in den USA unter Druck stand. Auf einem Dorffest mit rund 700 Besucherinnen und Besuchern in Egling im Landkreis Bad Tölz-Wolfratshausen sind 8 Menschen verletzt worden. Ein 16-Jähriger wurde von einem Unbekannten mit einem Messer attackiert und verletzt. Der Täter sei weiter auf der Flucht, berichtete die Polizei. Die Beamten werten jetzt Videoaufnahmen aus. Man setze auch auf die Vernehmung von Zeugen, heißt es. Bei einem Unfall mit einer Geisterfahrerin sind gestern in Hessen 2 Menschen ums Leben gekommen. 3 Kinder und Jugendliche schweben in Lebensgefahr. Die Frau war an der Anschlussstelle Florstadt in falsche Richtung auf die A45 gefahren und kurz darauf mit dem Auto eines 70-Jährigen zusammengestoßen. Die beiden Fahrer starben. Der Ehemann der 34-Jährigen ist schwer verletzt. Die Kinder im Alter von 10 bis 15 Jahren sind in kritischem Zustand. Die Familie stammt aus Bayern. Große Handelsketten in der EU dürfen unverkaufte Kleidung und Schuhe künftig nicht mehr einfach vernichten. Seit gestern ist eine entsprechende Vorschrift der EU in Kraft getreten. Das Ziel: die nicht abgesetzten Waren sollen gespendet oder durch gesonderte Aktionen doch noch verkauft werden, um so Müll zu vermeiden. Bisher ist es oft günstiger, Kleidung wegzuschmeißen, statt sie zu lagern oder erneut zu verkaufen.
2: 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Und aktuell liegen uns keine Störungsmeldungen vor. Egal wohin ihr unterwegs seid, gute Fahrt. 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
3: Teils klar, teils aber auch bewölkt derzeit. Im Großen und Ganzen bleibt es aber eher trocken. Kühl ist es, die Tiefstwerte liegen bei rund 8 Grad. Und auch tagsüber wird es in der neuen Woche doch etwas frischer, als wir das bereits gewohnt sind. Die Temperaturen liegen da die nächsten Tage im Schnitt so zwischen 21 und 25 Grad. Und dazu sommerliche Aussichten mit viel Sonnenschein und lockeren Wolken.

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1: Ich bin Oliver Urbanke. Ferran Torres hat Spanien zum Weltmeistertitel geschossen. In einem spielerisch eher enttäuschenden Finale erzielte er in der Verlängerung in der 106. Minute den 1:0-Treffer gegen Titelverteidiger Argentinien. Die

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1: Und aktuell in der Region hätte man normalen Verkehr auf den Straßen, egal wo es hingeht. Wir wünschen gute Fahrt.

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1: Ich bin Oliver Urbanke. Spanien hat sich nach 16 Jahren wieder zum Fußball-Weltmeister gekrönt. Nach dem Triumph von 2010 in Südafrika gewann La Furia Roja das diesjährige Finale mit 1:0 nach Verlängerung gegen Argentinien. Den entscheidenden Siegtreffer erzielte Ferran Torres in der 106. Minute. Für Superstar Lionel Messi, der mit 8 Toren und 4 Vorlagen überragend in das Turnier gegangen war, ist der Traum von der Titelverteidigung damit geplatzt. Nach der Gewalttat auf einem Dorffest in Egling im Landkreis Bad Tölz-Wolfratshausen mit 8 Verletzten sucht die Polizei weiter nach einem Täter. Der Mann hatte einen 16-Jährigen mit einem Messer attackiert und verletzt. Zuvor hatte er einen 24-jährigen Bekannten des Jugendlichen niedergeschlagen. 6 weitere Menschen sind auf dem Fest mit rund 700 Besucherinnen und Besuchern bei Schlägereien verletzt.

0: worden. Bundeskanzler Merz möchte nach dem Rücktritt von Fraktionschef Spahn keine lange Hängepartie. Er will die Nachfolge schnell regeln und zusammen mit CSU-Chef Söder bald einen Vorschlag machen, sagt er im ZDF. Dirk Zeitler berichtet.
1: Als Kandidat Nummer 1 gilt Kanzleramtschef frei. Er war schon nach der Bundestagswahl für den Fraktionsvorsitz im Gespräch. Geht es um die Spahn-Nachfolge, fallen oft auch die Namen von CDU-Generalsekretär Lindemann und Bundesinnenminister Dobrindt. Die einzige Frau, die in den Personalspekulationen eine Rolle spielt, ist Gesundheitsministerin Wagen.
0: Der Fall erinnert an den Tod des US-Amerikaners George Floyd. In Italien ist bei einem Polizeieinsatz ein 43 Jahre alter Mann ums Leben gekommen. Der Mann starb laut Augenzeugen, nachdem sich zwei Polizisten längere Zeit auf ihn gesetzt hatten, während er am Boden lag. Lokale Medien veröffentlichten ein Video, auf dem zu sehen ist, wie der Mann mehrfach um Hilfe ruft, ohne dass die beiden von ihm ablassen. Danach ist er tot. Der Mann marokkanischer Herkunft soll zuvor einen Wutanfall gehabt haben. Der Weg für Jürgen Klopp als neuer Bundestrainer der Fußballnationalmannschaft ist frei. Es gäbe eine Einigung mit Red Bull, hat er bei Magenta TV gesagt. Sein bis 2029 datierter Vertrag bei dem Konzern ist demnach offenbar kein Problem mehr. Idealerweise soll in den kommenden Tagen Klopp zufolge noch letzte Vertragsdetails mit dem DFB geklärt werden.
2: 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Und aktuell liegen uns keine Störungsmeldungen vor. Egal wohin ihr unterwegs seid, gute Fahrt. 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
3: Teils klar, teils aber auch bewölkt derzeit. Im Großen und Ganzen bleibt es aber eher trocken. Kühl ist es, die Tiefstwerte liegen bei rund 8 Grad. Und auch tagsüber wird es in der neuen Woche doch etwas frischer, als wir das bereits gewohnt sind. Die Temperaturen liegen da die nächsten Tage im Schnitt so zwischen 21 und 25 Grad. Und dazu sommerliche Aussichten mit viel Sonnenschein und lockeren Wolken.

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1: Normalen Verkehr auf den Straßen in der Region hätten wir aktuell für euch. Egal wo es hingeht, gute Fahrt.

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1: Ich bin Oliver Urbanke. Guten Morgen. Lange war es ein zähes und torloses WM-Finale. Erst in der 106. Minute der Verlängerung erlöste Ferran Torres Spanien mit seinem Siegtreffer. La Furia Roja ist nach einem 1:0-Sieg gegen Argentinien damit Fußball-Weltmeister. Die Spanier schnappten sich damit als amtierender Europameister jetzt auch den WM-Titel. Das Team kassierte im gesamten Turnier nur einen einzigen Gegentreffer, nämlich beim 2:1-Sieg im Viertelfinale gegen Belgien. Krankheitsausfälle im Job sind nach einer Auswertung der Krankenkasse DAK Gesundheit in der ersten Hälfte dieses Jahres leicht zurückgegangen. Im Schnitt waren Erwerbstätige 9,6 Tage arbeitsunfähig geschrieben, im ersten Halbjahr 2025 waren es noch 9,9 Tage. Die häufigste Ursache für Fehlzeiten waren demnach psychische Erkrankungen, während es bei Atemwegserkrankungen einen deutlichen Rückgang gab. Weil er mehrere Reisende in einem ICE zwischen Obertraubling und Passau mit einer Axt angegriffen haben soll, befindet sich ein 21-Jähriger in einer psychiatrischen Klinik. Gut ein Jahr nach dem Angriff wird heute vor dem Landgericht Regensburg ein Urteil gegen den Mann erwartet. Das Besondere, Staatsanwaltschaft

0: Verteidiger und Nebenklagevertreter waren sich in ihren Plädoyers einig. Der Beschuldigte soll in der Psychiatrie bleiben. Er gilt aufgrund einer psychischen Erkrankung als schuldunfähig.
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2: Ja, guten Morgen. Um 5:02 jetzt gleich. Der Blick auf die Straßen ist unspektakulär am Montagmorgen.
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2: Meldet euch gerne, wenn ihr aber was entdeckt. Die 08000 ist die kostenlose Charivari-Verkehrshotline.
3: Das Charivari-Wetter bringt uns jetzt am Morgen in Schwung frische Luft. Mit 12 Grad in Regensburg bei der Voss, 12 auch in Mühlhausen, Landkreis Neumarkt und fast schon winterlichen 8 Grad in Furth, Landkreis Cham. Dazu bekommen wir heute eine Mix aus Sonne und Wolken bei bis zu 25 Grad. Der Charivari-Wettertrend. Die Sonne, die bleibt uns weiter erhalten morgen im Mix mit Wolken bei 24 Grad maximal.

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1: Das sind Jasmin und Lutz natürlich.
2: Morgen.
1: Mit einem Viva España.
2: Viva España.
1: Viva España. Habe die Argentinier weggemacht. Wenigstens der Pott in Europa geblieben,
2: ja,
1: oder?
2: Eben.
1: Leute, gehen wir rein in den Montag jetzt um 3:05 mit den Cornells. Ganz entspannt aus den 90ern. 74, 75 haben wir gleich am Start. Und Ray Dalton macht jetzt auf. Mehr Hits und mehr Vielfalt. Ab geht's.

0: Guten Morgen. 10 Minuten nach 5 haben wir es bei Charivari. Wir haben einen neuen Weltmeister heute zum Start in den Tag. Und gleich obendrauf Alvaro Soler, der Mann, der irgendwie völlig aus der Kalten auf einmal am Wochenende in der Regensburger Innenstadt aufgetaucht ist und kein Fußgängerkonzert gespielt hat. Lachin Duda haben wir dabei, One Republic, ein brandneuer Song, und John Parr aus den 80ern. Mehr Hits und mehr Vielfalt.
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3: Montagmorgen, der Alltag hat uns wieder. Alles wie immer. Die Schüler gehen in die Schule, die Erwachsenen begeben sich zu ihren Arbeitsplätzen. Alles wie immer, Routine. Manche von uns hangeln sich durch die Woche in der Hoffnung auf das kommende Wochenende. Jeder von uns hat seine eigene Lebensstrategie entwickelt, wie er durch die Woche kommt. Sie ist strukturiert durch die Arbeit. Am Wochenanfang wartet am Arbeitsplatz vieles auf uns, was erledigt werden muss. Heute noch, spätestens aber morgen. Wir haben den Kopf voll. Für Gott, für Christus ist da oft kein Platz mehr. Bestenfalls am Sonntag für eine Stunde, meist auch das nicht. Unsere Gottesbeziehung verdunstet in der Hitze des Alltags. Gott scheint nicht mehr wichtig, führt ein Nischendasein in unserem Herzen. Unbedeutend, oft scheinbar überflüssig, fern unseres Lebens. Wollen Sie so wirklich am Ende?

0: Ende ihres Lebens vor Gott treten und ihm ins Gesicht sagen müssen: Gott, du hast mich in meinem Leben nie interessiert. Christoph Binninger, Bischöfliche Studium Rudolfinum, Regensburg.
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Bauch rein, Brust raus Song zum Start in den Montag um 5.22 Uhr bei Charivari. Liebe Frühstarter, schön, dass ihr dabei seid. Und ihr erfahrt es natürlich als erstes, wir dürfen heute bei einem oder einer von euch die Wochenplanung über den Haufen schmeißen. Freuen wir uns sehr drauf. Don't give me that. 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Und das ist jetzt Leonie bei Charivari. Simple Life.

0: Chris Martin und seine Coldplay-Jungs haben die Halbzeitshow da gestern schon ganz gut zusammengestellt, will ich sagen. Es war so ein bisschen fiebertraummäßig teilweise, als da auf einmal der Ronaldo in diesem Cabrio gesessen ist. Wild, wild, wild. Wir halten es heute Morgen ein bisschen entspannter bei Charivari. Kurz vor 5:30 haben wir es gleich nach halb Holly Humberstone, To Love Somebody, ihre aktuelle Single. Wir werden Roxette hören, die 90er, It Must Have Been Love. Und viele mehr Hits und mehr Vielfalt. Gleich nach halb.
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6: Ich bin Oliver Urbanke. Guten Morgen. Krankheitsausfälle im Job sind nach einer Auswertung der Krankenkasse DAK Gesundheit in der ersten Hälfte dieses Jahres leicht zurückgegangen. Im Schnitt waren Erwerbstätige 9,6 Tage arbeitsunfähig geschrieben. Im ersten Halbjahr 2025 waren es noch 9,9 Tage. Die häufigste Ursache für Fehlzeiten waren demnach psychische Erkrankungen, während es bei Atemwegserkrankungen einen deutlichen Rückgang gab. Weil er mehrere Reisende in einem ICE zwischen Obertraubling und Passau mit einer Axt angegriffen haben soll, befindet sich ein 21-Jähriger in einer psychiatrischen Klinik. Gut ein Jahr nach dem Angriff wird heute vor dem Landgericht Regensburg ein Urteil gegen den Mann erwartet. Das Besondere, Staatsanwaltschaft, Verteidiger und Nebenklagevertreter waren sich in ihren Plädoyers einig. Der Beschuldigte soll in der Psychiatrie bleiben, er gilt aufgrund einer psychischen Erkrankung als schuldunfähig.
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0: Um 5.31 Uhr ist alles entspannt auf den Straßen. Gute Fahrt euch.
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0: Meldet euch aber gerne, wenn ihr was entdeckt auf eurem Weg. Die 08000.

0: 8007 ist unsere kostenlose Charivari-Verkehrshotline.
1: Das Charivari-Wetter mit einem schönen, klaren Sonnenaufgang über Regensburg, Niederbayern und der Oberpfalz. Nur ein bisschen kühler ist es gerade. Mit 10 Grad in Regensburg-Burgweinting, 9 in Riedenburg, Landkreis Kelheim und 8 in Bodenwöhr, Landkreis Schwandorf. Dazu bekommen wir heute eine Mix aus Sonne und Wolken bei bis zu 25 Grad. Der Charivari-Wetter-Trend. Die Sonne bleibt uns auch morgen weiter erhalten. Im Mix mit Wolken bei 24 Grad.

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1: Ich muss euch gestehen, meine Woche kann eh nicht mehr besser werden. Bin heute Morgen so schön bergab gerollt, in völliger Dunkelheit, noch sternklarer Himmel. Und dann habe ich eine Sternschnuppe gesehen.
2: Oh, ich hoffe, du hast dir was gewünscht.
1: Natürlich haben wir was gewünscht, was ich natürlich nie verraten werde. Aber es sind ja gerade Perseiden, glaube ich, haben ja angefangen. Ne? Und es ist jetzt nicht abwegig komplett, dass man hier und da eine Sternschnuppe sieht. Aber das war schon, ich glaube, die erste seit 10, 15 Jahren. Und so war richtig schön.
2: Toll.
1: Moskenner kommt dazu bei Charivari. Rhythm Unknown jetzt.

0: 5.39 Uhr haben wir es ganz genau bei Charivari. Und Regensburg, Niederbayern und die Oberpfalz hatten eine etwas kürzere Nacht hinter sich durch das WM-Finale, das ja viele angeschaut haben. Und da wacht jetzt nach einer etwas kürzeren Nacht jeder vierte von uns übrigens komplett nackig auf. Ganz witzig, neue Umfrage habe ich gerade gesehen. Im Sommer schläft jeder vierte nackig einfach. So wie Gott ihn geschaffen und Bier und Bratwürste ihn dann geformt haben natürlich.
1: Milliarden von Stechmücken gefällt das auf jeden Fall.
0: Ja, voll.
1: Schlaraffenland. Mir haben sie am Wochenende gefühlt die komplette rechte Seite kaputt gestochen.
0: Bist Linksschläferin quasi.
1: Ja, zumindest am Wochenende war ich's und jetzt juckt alles. Was soll ich sagen?
0: Alles seine Vor- und Nachteile.
1: Schön für die Stechmücke. Ich freue mich ja für sie.
0: Shawn Mendes bei Charivari.

0: bisschen Stimmung für den Montagmorgen um 5.51 Uhr mit dem Billy Joel. Die 80er war das mit We Didn't Start the Fire. Und auch in den Regensburger Kneipen war ja gestern für einen Sonntagabend eigentlich schon ein bisschen mehr los als normal in der Innenstadt. Na, wie fandet ihr denn das WM-Finale, dieses 1-0 nach Verlängerung von Spanien gegen Argentinien?
1: Ich hätte mir ein bisschen mehr Spannung gewünscht für ein WM-Finale, ehrlich gesagt. Es war ein bisschen Ball hin und her geschiebe. Ich meine, am Ende des Tages verdient der Sieger. Immerhin ist es in Europa geblieben.
2: Ich finde, Spanien hat gerecht gewonnen, aber tendenziell fand ich es eher langweilig.
3: Erwartbar für ein WM-Finale

0: relativ langweilig, aber Spanien verdient der Weltmeister und Highlight war eigentlich die Halftime-Show mit Shakira.
1: Das ist ein sehr guter Punkt. Aber ich weiß, bei allen dreien das Wort langweilig jeweils gehört?
2: Ja, ich habe es nicht geschaut, aber ich kann es mir schon vorstellen. Also bei einem 1-0 wird wahrscheinlich jetzt nicht so viel passiert sein.
1: Die im Falle eines Finales redet man im Fußball dann auch immer, es lebt von der Spannung. Da kann man sich das langweilig gut reden dann, aber
3: Dein Glückwunsch an Spanien auf jeden Fall. Und damit geht's rein in den Montag mit Hosier bei Charivari.

0: Das erste Kaffeeschall des Montags, dazu Top-Loader bei Charivari und dann kann der Montag eigentlich starten. Leute, kurz vor sechs haben wir es bei Charivari. Und wir schunkeln gleich weiter nach sechs mit Taylor Swift. Opalite haben wir dabei. Die 90er habe ich hergerichtet für euch. Mit Natalie Imbruglia und Torn, die 80er mit den Dire Straits kommen noch. Einfach mehr Hits und mehr Vielfalt. Leute, gleich nach sechs.
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0: Guten Morgen zusammen am Montag. Die Nachrichten kommen als nächstes.
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5: Ich bin Christian Augustin. Schönen guten Morgen. Der neue Fußball-Weltmeister kommt wieder aus Europa. Im Endspiel der XXL-WM gewann am Abend Spanien und holte sich den Titel zum zweiten Mal. Gegen Argentinien stand es am Ende 1:0. Das entscheidende Tor fiel erst in der 106. Minute. Für Aufsehen im WM-Finale sorgte eine hochkarätig besetzte Show in der Halbzeitpause mit den Pop-Ikonen Madonna und Shakira sowie dem kanadischen Superstar Justin Bieber. Nach dem Rücktritt von Unionsfraktionschef Jens Spahn berät die CDU-Spitze heute über das weitere Vorgehen. Bundeskanzler Friedrich Merz will die Nachfolge von Spahn zügig regeln und sprach dazu am Wochenende schon mit CSU-Chef Markus Söder. Die beiden haben das Vorschlagsrecht für den Posten. Als möglicher Nachfolger kam bereits Kanzleramtschef Thorsten Frey ins Gespräch. Jürgen Klopp ist frei für das Bundestraineramt. Bis zur endgültigen Einigung ist aber noch ein wenig Geduld gefragt, sagte Klopp im Fernsehen. Zweifel gibt es aber praktisch keine mehr, denn sein Vertrag mit Red Bull ist kein Hindernis mehr. Jetzt folgen weitere Gespräche mit dem DFB.
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6: Sie war zu langsam für die Straße und hat sich so in Gefahr gebracht. Hier in Grafenwiesen war eine Schildkröte in der Buchenstraße.

0: unterwegs. Das sah eine Anwohnerin und nahm das Tier vorübergehend bei sich auf. Die Dame befragte anschließend die Nachbarschaft, ob jemand das Tier vermisse. Jedoch wurde kein Besitzer gefunden. Über die Polizei Bad Kötzing konnte die Schildkröte sicher an eine Pflegestelle vermittelt werden. Wer also seine Schildkröte vermisst, kann sich gerne an die Polizeiinspektion Bad Kötzing wenden. Angie Hehlen, Charivari in Grafenwiesen.
1: Die US-Armee hat heute ein weiteres Manöver in der Oberpfalz gestartet. Davon betroffen sind auch Teile vom Landkreis Schwandorf. Das Manöver hat eher kleine Dimensionen. Es nehmen nur 50 US-Soldaten mit 15 Radfahrzeugen daran teil. Trotzdem appellieren die zuständigen Zivilbehörden an die Bevölkerung und insbesondere an Autofahrer, besonders vorsichtig zu sein, wenn sie im Manövergebiet sind. Denn Militärfahrzeuge könnten plötzlich bremsen oder ausscheren. Das Manöver dauert die ganze Woche. Michael Hege, Charivari.
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3: Das Ding läuft um 6:03. Keine aktuellen Meldungen von den Straßen.
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3: Gebt gerne Bescheid, wenn ihr was entdeckt auf eurem Weg in den Montag. 08000 ist die kostenlose Charivari-Verkehrshotline.
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6: Das Charivari-Wetter startet heute in eine eher gemäßigere Sommerwoche. Zumindest von den Temperaturen her. In Schwandorf an der Spitalkirche haben wir gerade 11 Grad, in Wackersdorf auch 11 und in Oberviechtach 10. Und bis zu 25 Grad sind heute noch drin. Dazu einen Mix aus Sonne und Wolken. Der Charivari-Wettertrend. Die Sonne, die bleibt uns morgen weiter erhalten. Mix mit Wolken bei bis zu 24 Grad maximal.
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1: Mit der Frage des Tages selbstverständlich, was zum Teufel haben eigentlich Miss Piggy und Kermit bei der Halbzeitshow der Weltmeisterschaft gemacht? Habt ihr das gesehen? Also ich hab das gesehen, aber was soll das denn? Waren die Muppets echt am Start?
2: Wer weiß? Donald Trump wollte auch was für Kinder haben.
1: Vielleicht. Ja, wahrscheinlich. Ja, alles rund um die Halbzeitshow gleich natürlich auch in den Promi-News bei uns. Nach Natalie Imbruglia und Taylor Swift. Mehr Hits und mehr Vielfalt mit dem Charivari-Morgen-Team hier. Jasmin und Lutz, servus.
2: Morgen.

0: 12 nach 6 haben wir bei Charivari. Ein wunderbar sonniger Start in den Montag mit einem WM-Finale, das es vor allem außenrum auch in sich hatte.
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0: Das WM-Finale war jetzt mit Abstand nicht so spektakulär wie das Spiel um Platz 3. Aber die Geschichten außenrum sind Zucker. Erstmal natürlich diese Giganten-Halbzeitshow, die Halbzeit verdoppelt hat. Dann die Spanier bei der Pokalübergabe. Habt ihr das gesehen, wie sie 30 Sekunden warten mussten, weil Donald Trump die Bühne nicht verlassen wollte. Und zum Schluss postet auch noch Rapper Drake, dass er 1,5 Millionen Dollar auf Argentinien gewettet hat. Da bist du dann auch schon selber schuld. Schauen wir weiter zur Influencer-Hochzeit des Jahres. Knossi und seine Lia haben geheiratet. In einer traumhaften Blumenkulisse in Neckarsteinach bei Heidelberg. Mit eingeladen waren unter anderem Kai Pflaume, Tim Melzer, Joey Kelly, Montana Black oder Bill Kaulitz auch. Heißt, 100 Kilometer rund um Neckarsteinach hast du keinen Shampoos mehr bekommen wahrscheinlich. Und unserer 2023er Dschungelkönigin Jamila Rowe dürfen wir noch gratulieren. Sie hat ja mit Onlyfans angefangen, aus Geldsorgen, weil sie keine Fernsehangebote mehr bekommen hat. Und zack, es läuft, meint sie. Ich kann gut mit den Einnahmen leben, keine finanziellen Sorgen mehr, nur noch Sorgen, dass ihre Tochter das alles sehen könnte.
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0: Optimist.
1: Ist bei so einem Sonnenaufgang auch gar nicht so schwer. Nico Santos, der Optimist, um 6.21 Uhr bei Charivari am Montagmorgen. Und habt ihr das eigentlich mitbekommen, dass der gute Alvaro Soler ganz spontan am Samstag ein Fußgängerzonenkonzert in der Obermünsterstraße in Regensburg gegeben hat?
2: Verrückt.
1: Vor dem Verein Kultur war das in der Obermünsterstraße. Ja, Stimmung war gut offensichtlich.
2: Ja.
3: Vielen, vielen Dank, Regensburg. Danke, Leute.
4: We did it.
1: Ja, das war dann quasi der Samstagnachmittag und dann hat er richtig schön bei den Schlossfestspielen im Turn- und Taxis-Schloss abgeliefert.
2: Ja, ja, das war Pre-Show, einfach mal ein bisschen aufwärmen.
1: Genau.
2: Und dann geht's jetzt mit dem Piazza-Festival weiter.

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1: Jetzt die Dire Straits, The Walk of Life bei Charivari um 6.22 Uhr. Danach noch The Weeknd. Mehr Hits und mehr Vielfalt bei Charivari zum Start in den Montag.

0: Ja, guten Morgen zusammen. Ein schöner sonniger Start in den Juli-Morgen in Regensburg, Niederbayern und der Oberpfalz bei Charivari um 6.29 Uhr jetzt. Und wir haben die perfekten Rahmen dafür. Bruno Mars, I Just Might, gibt's gleich nach halb. Zusammen mit den 2000ern, Robbie Williams, Supreme werden wir hören. Und mehr Hits und mehr Vielfalt, gleich nach halb bei Charivari.
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0: Einen guten Morgen um 6:30 ganz genau bei Charivari am Montag. Und da haben wir natürlich auch den Tomatenangriff vom Chiemsee auf dem Schirm für euch. Ministerpräsident Söder hat in Bernau bei einer Veranstaltung eine Tomate an den Kopf bekommen. Der Werfer wurde festgenommen. Hören wir aber alles ausführlich in den Nachrichten um 7. Jetzt um 6:30 die Lokalreporter.
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6: Die Stadt Rött sucht einen Pächter für die Museumsschenke Salzfriedelhof. Sie liegt idyllisch am vielbefahrenen Schwarzachtal-Radweg und bietet einen tollen Ausblick zum Eixendorfer Stausee. Der Pächter muss die Schenke das ganze Jahr über betreiben, im Sommer mit Terrasse und Biergartenbetrieb. Es gibt sogar einen historischen Brotbackofen, der noch funktioniert. Interessenten sollen sich bei der Stadt Rött bewerben, am besten per E-Mail. Die Frist für Bewerbungen um die Museumsschenke geht noch bis Freitag. Michael Hegele, Charivari in Rött.
7: Die B15 neu zwischen Schierling und Neufahrn ist heute und morgen Baustelle. Dort müssen Hitzeschäden beseitigt werden, meldet das staatliche Bauamt Landshut. Konkret hat sich die Fahrbahn an einigen Übergängen von Asphalt zu Beton aufgewölbt und diese Buckel werden abgefräst. Heute ist die Fahrbahn Richtung Landshut dran, morgen die in Richtung Dreieck Saalhaupt. Für die Arbeit wird die B15 jeweils halbseitig gesperrt. Reicht die Zeit nicht aus, muss am Mittwoch weitergearbeitet werden. Sophia Schläfer, Charivari in Schierling.
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0: Das ist eine entspannte Nummer zum Start in die Woche um 6.31 Uhr. Freifahrt.
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0: Sagt gerne Bescheid, wenn ihr was entdeckt auf eurem Weg. Die 08000 08007 ist die kostenlose Charivari-Verkehrshotline.
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10: Nach diesen letzten 30 Grad Tagen und den 20

0: 20 Grad morgen, dann sind die Temperaturen heute schon wieder fast winterlich vom Charivari-Wetter. Also wir haben 11 Grad in Regensburg im Schloss St. Emmeram Park, 9 in Nachburg, Landkreis Schwandorf und 10 in Deining, Landkreis Neumarkt. Aber ist ja super zum Durchlüften, ne?
1: Yeah.
0: Und heute wird es ja noch warm, bis zu 25 Grad sind drin. Dazu bekommen wir einen Mix aus Sonne und Wolken. Und der Charivari-Wetter-Trend, der zeigt, Sonne bleibt auch weiter uns morgen erhalten. Im Mix mit Wolken bei bis zu 24 Grad.
1: Also wir hatten schon Weihnachtsmorgen bzw. Weihnachtstage, da war es 11 Grad warm, das stimmt, ja.
0: Ja.
1: Und so warm ist es jetzt heute zum Start.
0: Du hattest heute Morgen eine Jacke an, muss man auch dazu sagen.
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1: Und Jasmin und Lutz natürlich hier am Start, Leute, mit jeder Menge guter Laune Musik, die wir für euch eingepackt haben, damit wir in die Puschen kommen. Jetzt zum Start in die Woche. Bruno Mars, I Just Might, danach Robbie Williams. Mehr Hits und mehr Vielfalt. Yeah.

0: bringt uns in Fahrt. Wie ein Latte Macchiato mit einem doppelten Espresso reingekippt. 20 Minuten vor 7 haben wir es bei Charivari mit Robbie Williams. Supreme war das, der Robbie, ey. Den hat es auch richtig mitgenommen, als der Lionel Messi gestern nach der Finalpleite gegen Spanien auf dem Platz geweint hat.
1: It was very emotional to see Messi right at the end there in tears. It feels like maybe it's the last time we'll see him. But he is the best that's ever been. And you never know. He could have two more World Cups in him. You never know. He's a Superman.
0: Ja, hatte Robbie bei Magenta gesagt. Also das hat ihn schon ein bisschen mitgenommen, als er da geweint hatte, weil es könnte ja vielleicht das letzte WM-Spiel gewesen sein. Aber wer weiß, vielleicht hängt er noch zwei Weltmeisterschaften dran.
2: Ja, also noch zwei Weltmeisterschaften für den Messi. Wie alt ist er jetzt genau?
0: 39. Das heißt plus 8 Jahre nochmal 47.
2: Oh. Ja. Ich glaube, da ist Auswechselspieler, Geheimwaffe. Kurz mal rein, zack, Tor, tschüss.
0: Genau. Ich wollte gerade sagen, für den Elfmeter einwechseln, zack, tschüss. Aber ja, schon zwei verschossen bei der WM, das lassen wir lieber. Man muss doch irgendwann mal genug haben, Leute. Mr. Props macht jetzt weiter. Der Montagmorgen in Regensburg, Niederbayern und der Oberpfalz mit Waves. Mehr Hits und mehr Vielfalt.

0: 6:44 Uhr. Der Montag bei Charivari. Wir schauen ganz kurz auf die Straßen. Die A93 Holledau-Regensburg ist hier gerade aufgeploppt. Bitte aufpassen. Zwischen Meinburg und Eigelsbach liegt ein Gullideckel auf der linken Spur.
1: Jetzt. Olivia Dean. 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

0: Der Montag um 6.48 Uhr gleich bei Charivari. Schön, dass ihr dabei seid hier bei uns. Und habt ihr es eigentlich schon mitbekommen, dass auf dem Ballermann, dass da gerade irgendwie der größte Airfryer Europas gerade herrscht? 40 Grad auf Mallorca sind es gerade, ne?
1: Ja, die sich durch die hohe Luftfeuchtigkeit aber wahrscheinlich wie 50 anfühlen.
0: Das ist der nächste Punkt obendrauf, ne? Bei uns im Vergleich in Regensburg, Niederbayern und der Oberpfalz ist es ja relativ entspannt. Mhm. Also von der Hitze, so wie wir es auch schon hatten in diesem Sommer, ist jetzt noch nicht so viel zu sehen, also die zweite Hitzewelle.
1: Nee, also wir warten heute so um die 25 Grad rum und so sieht es dann auch plus minus erstmal bis zum Wochenende komplett aus. Aber die Gewitter und die kleinen Sturmzellen sind jetzt auch erstmal durch. Die haben am Wochenende noch ganz vereinzelt nochmal zugeschlagen. Ja. In Furt im Waldkreis Cham zum Beispiel haben sie die in der Parkarena das Konzert von der Queen Tribute Band ein bisschen durcheinander gepustet. Aber diese Woche sieht es dann erstmal trocken und ruhig aus.
0: Und wenn wir eins wollen und eins lieben, dann ist es entspannt und ruhig. Für Vollgas ist Europe jetzt da. The Final Countdown kommt als nächstes. Die 80er. Aus dies danach Angel Eyes. Mehr Hits und mehr Vielfalt bei Charivari zum Start in den Montag. 6.49 Uhr haben wir es.

0: Guten Morgen. Fünf Minuten vor sieben haben wir es bei Charivari, der Montagmorgen. Machen wir es uns gemütlich mit 5 AM. Michael Schulte, seine aktuelle Single, werden wir gleich nach sieben dann hören. Ich habe die 90er für euch rausgesucht. Gwen Stefani mit No Doubt zusammen. Don't Speak wird laufen, die 90er. Und noch viele mehr Hits und mehr Vielfalt an diesem Tag 1 nach der XXL-WM. Gleich nach 7.
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8: Guten Morgen zusammen, der Montag bei uns mit den Nachrichten als nächstes.
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9: Ich bin Christian Augustin. Guten Morgen. Die XXL-Fußball-Weltmeisterschaft ist vorbei. Spanien hat sich den WM-Titel nach 2010 am Abend zum zweiten Mal geholt. Im Endspiel gegen Argentinien stand es am Ende 1:0. Das Siegtor fiel erst recht spät und zwar in der 106. Minute. Für Aufsehen im WM-Finale sorgte eine hochkarätig besetzte Show in der Halbzeitpause, ganz nach dem Vorbild vom American Football. Auftritte gab es unter anderem von den Pop-Ikonen Madonna und Shakira sowie dem kanadischen Superstar Justin Bieber. Weil er mehrere Reisende in einem ICE zwischen Obertraubling und Passau mit einer Axt angegriffen haben soll, befindet sich ein 21-Jähriger in einer psychiatrischen Klinik. Gut ein Jahr nach dem Angriff wird heute vor dem Landgericht Regensburg das Urteil gegen den Mann erwartet. Das Besondere, Staatsanwalt, Verteidiger und Nebenklagevertreter waren sich in ihren Plädoyers einig. Der Beschuldigte soll in der Psychiatrie bleiben. Er gilt aufgrund einer psychischen Erkrankung als schuldunfähig. Arbeitnehmer waren im ersten Halbjahr weniger oft krank als im Jahr davor. Das zeigt eine Auswertung der Krankenkasse DAK Gesundheit. Im Schnitt waren Angestellte 9,6 Tage krankgeschrieben. Im Vorjahreszeitraum waren es noch 9,9 Tage. Am häufigsten fehlten Arbeitnehmer wegen psychischer Erkrankungen, während zum Beispiel Grippe und Erkältungen deutlich zurückgingen.
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10: Ein Unfallschwerpunkt im Landkreis Schwandorf wird entschärft. Dazu wird die Kreisstraße bei Irrenlohe von heute bis voraussichtlich November gesperrt. Der Kreuzungsbereich dort ist eigentlich übersichtlich gestaltet, dennoch kam es in der letzten Zeit immer wieder zu Unfällen, vor allem bei Linksabbiegern. Deshalb wird die Kreuzung umgebaut. Zusätzliche Abbiegespuren und Fahrbahnteiler sollen hier für mehr Sicherheit sorgen. Zudem wird die Fahrbahn saniert. Das kostet rund 1 Million Euro. Emily Gingel, Charivari in Irrenlohe.
11: Mehr Bio und mehr Lebensmittel aus der Region sollen künftig in Regensburger Küchen auf den Teller kommen. Stadt und Landkreis treiben dafür gemeinsam das Projekt Ganz große Küche voran. Gastronomiebetriebe und Großküchen werden dabei unterstützt, verstärkt regionale und biologische Produkte einzusetzen. Das soll auch die heimische Landwirtschaft und regionale Erzeuger stärken. Ziel ist es, bis Ende nächsten Jahres in den meisten teilnehmenden Küchen einen Bioanteil von mindestens 30% zu erreichen. Diet Kapfinger, Charivari in Regensburg.
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1: Um 7:03 bitte aufpassen auf der A93 weiterhin. Regensburg-Holledau zwischen Elsendorf und Mainburg liegt ein Gullideckel auf der linken Spur. Dann ungefähr im selben Bereich haben wir die B301 im Landkreis Kelheim von Elsendorf nach Mainburg. Hier kurz vor Mainburg, Höhe Bambach, bitte aufpassen. Da sind Rehe an der Fahrbahn unterwegs.
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1: Ein dickes Danke an den Alex, gerade eine WhatsApp geschrieben. In Saal, Landkreis Kelheim, steht einer in der Donaustraße beim Autohaus Tempo 30. Wenn ihr noch was entdeckt, gerne auch Bescheid geben. 08000 ist die kostenlose Charivari-Verkehrshotline.
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4: Das Charivari-Wetter startet heute in eine eher gemäßigtere Sommerwoche, zumindest von den Temperaturen her. In Schwandorf an der Spitalkirche haben wir gerade 11 Grad, in Wackersdorf auch 11 und in Oberviechtach 10. Und bis zu 25 Grad sind heute noch drin. Dazu ein Mix aus Sonne und Wolken, der Charivari-Wettertrend. Die Sonne, die bleibt uns morgen weiter erhalten, Mix mit Wolken bei bis zu 24 Grad maximal.
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1: Das sind Jasmin und Lutz, grüß dich, um kurz nach 7. Und es ist ja jetzt nochmal ein Ticken kühler als die letzten 1-2 Tage. Ne? Muss vielleicht an den Boss-Hoss-Vibes liegen, die es hier bei uns so cool machen. Ich weiß nicht.
4: 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Und die Tickets, die schenken wir euch in 7 Minuten.

0: 12 Minuten nach 7 haben wir es gleich am Montagmorgen und ein dickes Charivari. Danke geht an diesem sonnigen Morgen an die Miriam, hat gerade eine WhatsApp geschrieben. Landkreis Regensburg in Köfering, die Hauptstraße, da steht ein neuer Blitzer. So, kurzer Kontrollgriff, bevor wir das Haus verlassen. Handy, Geldbeutel, Schlüssel, alles dabei und dann reiten wir los. Western Pop, sagt man ganz offiziell, ne? Made in Germany. The Boss Hoss. Sie sind hier bei uns?
1: Ja!
0: In Regensburg.
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1: Das meint man irgendwie ja gar nicht, dass so stabile Western-Musik aus Berlin kommt.
0: Das klingt ein bisschen amerikanisch, ne? Mhm.

0: Total. The Boss Hoss. Morgen beim Piazza Festival im Gewerbepark hier bei uns in Regensburg. Und mit dem Charivari Draußensommer schenken wir euch genau jetzt die Tickets.
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0: 19 Minuten nach 7 haben wir es ganz genau. Ein wunderbar sonniger Montagmorgen in Regensburg, Niederbayern und der Oberpfalz hier mit uns, mit Charivari. Und
1: Morgen.
0: Das Schöne ist, genau jetzt dürfen wir bei einem oder einer von euch die Wochenplanung so ein bisschen über den Haufen schmeißen.
2: Don't give me that.
0: The Boss Hoss ist morgen in Regensburg.
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0: Ich bin gerade so ein bisschen am Überlegen, ob denn Cowboy-Hut und Stiefel zu jedem Outfit passen eigentlich.
1: Ja. Cowboy-Stiefel sind total angesagt zurzeit. Das ist das Sommer-Outfit 2026.
0: Egal ob zu Kleidchen oder zu Anzug.
1: Geht immer. Habe ich schon so oft in Regensburg gesehen, es ist der Wahnsinn. The Boss Hoss auf jeden Fall morgen Abend beim Piazza Festival im Gewerbepark in Regensburg. Und wir wollen euch das natürlich auch gerne schenken. Und zwar genau jetzt kann sich drüber freuen die Doris aus Bad Abbach.
0: Glückwunsch, Doris.
4: Juhu, super, herzlichen Dank. Wir freuen uns.
0: Selbstverständlich, Doris. Wir heißt, du würdest gerne deine 12-jährige Tochter mitnehmen?
4: Genau.
0: Sauschöner, die wird sich auch freuen, ey. Aber ja. zu Hause ist dann hoffentlich keiner beleidigt, oder?
4: Ja, vielleicht doch.
0: Dein Mann eventuell?
4: Ja, eventuell, der wäre eventuell beleidigt, genau.
0: Ey, aber für die zwei Mädels, da kann er auch mal zurückstecken, würde ich
1: ja
0: sagen.
1: Er kann ja Fahrer sein, kann sich ja irgendwo anders hinsetzen. Kann von draußen zu hören.
4: Das ist super.
0: Liebe Doris, bleib noch ganz kurz dran. Viel Spaß auf jeden Fall schon mal morgen.
1: So macht der Sommer immer Spaß.
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0: Und wir haben nochmal Tickets für The Boss Hoss für euch mit dem Charivari Draußen-Sommer. The Boss Hoss morgen beim Piazza Festival. Heute Nachmittag beim Herbert Feldbauer.

0: Morgen, 7.27 Uhr haben wir es bei Charivari. Ein geschmeidiger Start in den Montag mit Clock Clock, ganz sanfter, wunderbarer Song. Out of the Dark werden wir hören. Und die Sommervibes. Komm mit Kid Rock, die 2000er, All Summer Long Hits. Und viele mehr Hits und mehr Vielfalt, gleich nachhalb bei uns.
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0: Einen wunderschönen guten Morgen zusammen. Halb acht haben wir es ganz genau bei Charivari am Montag. Und da haben wir natürlich auch den Tomatenangriff vom Chiemsee heute auf dem Schirm für euch. Ministerpräsident Söder hat in Bernau bei einer Veranstaltung eine Tomate an den Kopf bekommen. Der Werfer wurde festgenommen. Hören wir alles zusammen aber um 8 Uhr ausführlich in den Nachrichten. Jetzt um halb die Lokalreporte erstmal.
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6: Sie war zu langsam für die Straße und hat sich so in Gefahr gebracht. Hier in Grafenwiesen war eine Schildkröte in der Buchenstraße unterwegs. Das sah eine Anwohnerin und nahm das Tier vorübergehend bei sich auf. Die Dame befragte anschließend die Nachbarschaft, ob jemand das Tier vermisse. Jedoch wurde kein Besitzer gefunden. Über die Polizei Bad Kötzing konnte die Schildkröte sicher an eine Pflegestelle vermittelt werden. Wer also seine Schildkröte vermisst, kann sich gerne an die Polizeiinspektion Bad Kötzing wenden. Angie Hehlen, Charivari in Grafenwiesen.
7: Die B15 neu zwischen Schierling und Neufahrn ist heute und morgen Baustelle. Dort müssen Hitzeschäden beseitigt werden, meldet das staatliche Bauamt Landshut. Konkret hat sich die Fahrbahn an einigen Übergängen von Asphalt zu Beton aufgewölbt und diese Buckel werden abgefräst. Heute ist die Fahrbahn Richtung Landshut dran, morgen die in Richtung Dreieck Saalhaupt. Für die Arbeit wird die B15 jeweils halbseitig gesperrt. Reicht die Zeit nicht aus, muss am Mittwoch weitergearbeitet werden. Sophia Schläfer, Charivari in Schierling.
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0: Um 7.31 Uhr schauen wir zuerst auf die A93, Regensburg-Holledau. Zwischen Elsendorf und Mainburg, da ist ein Auto liegen geblieben, steht da rechts an der Seite, bitte aufpassen. Ansonsten berufsverkehrstechnisch sieht es relativ ruhig aus, es gibt mehrere stockende Stellen, unter anderem die 93er aus Schwandorf kommen vor dem Pfaffensteiner Tunnel, aber sämtliche Stellen unter 5 Minuten plus.
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0: Hier haben wir was Neues. Guten Morgen.
8: Du, da ist der Dietmar in der Kindermannstraße. Bei 30 wird geblitzt.
0: Super, Dietmar. Herzlichen Dank. Kindermannstraße in Regensburg. Dazu Landkreis Regensburg. In Köfering steht einer in der Hauptstraße. Dazu noch im Landkreis Kelheim in Saal in der Donaustraße beim Autohaus. Tempo 30 auch. Wenn ihr noch irgendwas entdeckt, gerne Bescheid geben. 08000 08007 ist die kostenlose Charivari-Verkehrshotline.
9: Das Charivari-Wetter hat diese Woche einfach hitzefrei. Die Arbeitswoche wird schön angenehm. Heute mit 25 Grad maximal. Jetzt sind es aber erst noch 12 in Regensburg beim Bahnhof, 11 in Bad Kötzing, Landkreis Cham und 12 auch in Sengenthal, Landkreis Neumarkt. Dazu bekommen wir heute einen Mix aus Sonne und Wolken. Der hält den ganzen Tag auch. Der Charivari-Wetter-Trend. Die Sonne, die bleibt uns auch morgen erhalten. Im Mix mit Wolken mal bis zu 24 Grad.
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1: Wir waren gestern natürlich auch unterwegs und haben so ein bisschen Stimmen eingeholt, was denn das WM-Finale angeht. Mhm. Haben ja auch viele von euch geguckt, natürlich die Verlängerung, 115. Minute, das 1:0 und so weiter und so fort. Und witzigerweise jeden, den wir gefragt haben, es ist immer dieses eine Wort gefallen, was das Spiel Spanien gegen Argentinien angeht. Hören wir gleich in 7 Minuten nach Kid Rock aus den 2000ern und Ed Sheeran mit Bad Habits jetzt. Mehr Hits und mehr Vielfalt bei Charivari. 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

0: 20 Minuten vor 8 haben wir es bei Charivari. Einen wunderschönen guten Morgen miteinander.
1: Morgen.
0: Die Elli ist bei uns.
2: Ich hätte gerne einen Blitzer gemeldet, und zwar auf der ehemaligen B8 in Pittmannsdorf in der Ortsdurchfahrt.
0: Perfekt, Elli, herzlichen Dank. Pittmannsdorf, Landkreis Regensburg. So, und da waren in den Regensburger Kneipen. War gestern doch ein bisschen mehr los als normal für so einen Sonntagabend, ne?
1: Ja, also eigentlich kannst du an einem normalen Sonntag auch um 10 das Kopfsteinpflaster hochklappen.
0: Ja, total.
1: Aber gestern
0: war ein bisschen Public Viewing auch. Das WM-Finale, wie fandet ihr es, dieses 1-0 nach Verlängerung von Spanien gegen Argentinien?
3: Ich hätte mir ein bisschen mehr Spannung gewünscht für ein WM-Finale, ehrlich gesagt. Es war ein bisschen Ball hin und her geschiebe. Ich meine, am Ende des Tages verdient der Sieger. Immerhin ist es in Europa geblieben.
4: Ich finde, Spanien hat gerecht gewonnen, aber tendenziell fand ich es eher langweilig.
5: Erwartbar für ein WM-Finale relativ langweilig, aber Spanien verdient der Weltmeister, und Highlight war eigentlich die Halftime-Show mit Shakira.
0: Und das ist ein guter Punkt. Also die Halftime-Show, die war nicht ohne, aber ja, langweilig. Im Fußballdeutsch verkauft man langweilig immer so schön. Es lebte von der Spannung, das Spiel, selbstverständlich.
1: Man muss sich's nur schön reden.
0: Ja, absolut. Clock, Clock macht weiter. Out of the Dark bei Charivari, 7.41 Uhr.

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1: Mit Ray Garvey, Perfect in My Eyes, sind wir um 7.47 Uhr bei Charivari. Langsam aber sicher auf dem Weg in die Arbeit. Schön, dass ihr dabei seid hier bei Charivari. Übrigens, es ist ein Montag, an dem auch wieder jeder Vierte von uns hier in Regensburg, Niederbayern und der Oberpfalz komplett nackig

0: Aufgewacht ist. Eine neue Umfrage. Im Sommer schläft jeder Vierte nackig, so wie Gott ihn geschaffen und Bier und Bratwürsteln ihn dann geformt haben.
1: Und Milliarden Stechmücken gefällt das.
0: Selbstverständlich.
1: Schlaraffenland. Mir haben sie am Wochenende einfach gefühlt die rechte Seite kaputt gestochen.
0: Du bist Linksschläfer jetzt der Neuesten quasi.
1: Ja, vielleicht jetzt nicht mehr. Vielleicht wechsle ich jetzt auf die rechte Seite, weil die juckt noch nicht, die linke, deswegen. Ich weiß nicht, wir schauen mal. Hauptsache Mücken sind glücklich geworden.
0: Der Bakerman, laid back bei Charivari, 7.48.

ist einfach so ein klassischer David Guetta, 100% auf dem Montag Boxsong mit J-Lo ganz neu. Save Me Tonight war das um 5 vor 8 bei Charivari. Michael Patrick Kelly macht weiter.

0: einen schönen guten Morgen zusammen. 7.57 Uhr haben wir es. Und wir schunkeln uns weiter rein in den Montag mit mehr Hits und mehr Vielfalt. Teddy Swims, Mr. Know-It-All, seine aktuelle Single richtig gut. Hören wir gleich nach 8. Die ewige Kylie wird kommen, Can't Get You Out of My Head. 2000 war das. Die 80er sind am Start mit Mental as Anything. Und viele mehr Hits und mehr Vielfalt. Gleich nach 8.
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11: Ich bin Christian Augustin. Schönen guten Morgen. Spanien hat den Fußball-Weltmeistertitel zurück nach Europa geholt. Im Finale entthronten die Spanier Titelverteidiger Argentinien mit einem 1:0-Sieg nach Verlängerung. Für Spanien ist es der zweite WM-Titel nach 2010. Für Aufsehen im WM-Finale sorgte eine hochkarätig besetzte Show in der Halbzeitpause, ganz nach dem Vorbild vom Super Bowl. Auftritte gab es unter anderem von Madonna, Shakira und dem kanadischen Superstar Justin Bieber. Weil er mehrere Reisende in einem ICE zwischen Obertraubling und Passau mit einer Axt angegriffen haben soll, befindet sich ein 21-Jähriger in einer psychiatrischen Klinik. Gut ein Jahr nach dem Vorfall wird heute vor dem Landgericht Regensburg das Urteil gegen den Mann erwartet. Das Besondere, Staatsanwalt, Verteidiger und Nebenklagevertreter waren sich in ihren Plädoyers einig. Der Beschuldigte soll in der Psychiatrie bleiben. Er gilt aufgrund einer psychischen Erkrankung als schuldunfähig. Elektroautos sind in den vergangenen 5 Jahren deutlich billiger geworden. Die Listenpreise sanken innerhalb von 5 Jahren um 18%, so eine Untersuchung des Fraunhofer-Instituts. Die Preise für Verbrenner legten im gleichen Zeitraum dagegen um 2% zu. Damit verschieben sich die Kosten pro Kilometer zugunsten der E-Autos.
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12: Ein Unfallschwerpunkt im Landkreis Schwandorf wird entschärft. Dazu wird die Kreisstraße bei Irrenlohe von heute bis voraussichtlich November gesperrt. Der Kreuzungsbereich dort ist eigentlich übersichtlich gestaltet, dennoch kam es in der letzten Zeit immer wieder zu Unfällen, vor allem bei Linksabbiegern. Deshalb wird die Kreuzung umgebaut. Zusätzliche Abbiegespuren und Fahrbahnteiler sollen hier für mehr Sicherheit sorgen. Zudem wird die Fahrbahn saniert. Das kostet rund 1 Million Euro. Emily Gingel, Charivari in Irrenlohe.
13: Die Stadt Rött sucht einen Pächter für die Museumsschenke Salzfriedelhof. Sie liegt idyllisch am vielbefahrenen Schwarzachtal-Radweg und bietet einen tollen Ausblick zum Eixendorfer Stausee. Der Pächter muss die Schenke das ganze Jahr über betreiben, im Sommer mit Terrasse und Biergartenbetrieb. Es gibt sogar einen historischen Brotbackofen, der noch funktioniert. Interessenten sollen sich bei der Stadt Rött bewerben, am besten per E-Mail. Die Frist für Bewerbungen um die Museumsschenke geht noch bis Freitag. Michael Hegele, Charivari in Rött.
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14: Um 8:03 bitte weiter aufpassen auf der A93 Regensburg-Holledau. Zwischen Elsendorf und Mainburg ist ein Auto liegen geblieben, steht da an der Seite am Standstreifen. Ansonsten Berufsverkehr hält sich heute einigermaßen in Grenzen. Die A93 Schwandorf-Regensburg, hier haben wir vor dem Pfaffensteiner Tunnel.

0: Ampel knapp 5 Minuten plus. Das gleiche auch im Regensburger Süden auf der B15 von Köfering nach Obertraubling. Dazu schauen wir noch nach Neumarkt. Hier haben wir am Pöllinger Kreisel aus Richtung Süden kommend, heißt aus Richtung Sengenthal kommend, 10 Minuten plus. Und ein bisschen weniger, 2-3 Minuten braucht ihr aus Richtung Postbauer Heng kommend.
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0: Die Killermannstraße im Regensburger Westen haben wir bei Tempo 30. Landkreis Regensburg mal 2, Pittmannsdorf, Ortsdurchfahrt, die alte B8 ist das. Und in Köfering, die Hauptstraße an der Bushaltestelle. In Saal, Landkreis Kelheim, steht auch noch einer. Donaustraße beim Autohaus, auch Tempo 30. Wenn ihr noch was entdeckt, gerne Bescheid geben. 08000 08007 ist die kostenlose Charivari-Verkehrshotline.
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3: Das Charivari-Wetter startet heute in eine eher gemäßigtere Sommerwoche, zumindest von den Temperaturen her. In Schwandorf an der Spitalkirche haben wir gerade 11 Grad, in Wackersdorf auch 11 und in Oberviechtach 10. Und bis zu 25 Grad sind heute noch drin. Dazu ein Mix aus Sonne und Wolken, der Charivari-Wettertrend. Die Sonne, die bleibt uns morgen weiter erhalten, Mix mit Wolken bei bis zu 24 Grad maximal.
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1: Jasmin und Lutz sind hier am Start. Jawohl.
2: Morgen.
1: Und wir haben jetzt nach 38 Tagen diese XXL-Weltmeisterschaft in Mexiko, USA und Kanada hinter uns gebracht. Ne? Jetzt reicht's mal kurz für Fußball. Ne?
2: Obwohl, also es gibt Leute in unserer Charivari-Insta-Story, ganze 20%, die sagen, nee, hätte auch noch länger sein können.
1: Oh, okay. Ja, aber in einem Monat geht auch die Bundesliga schon wieder los.
2: Ja,
1: also
2: dann.
1: Es geht immer weiter mit dem Fußball, Leute. Teddy Swims kommt.

0: 12 nach 8, die Sonne lacht am Montag bei Charivari. Schön, dass ihr dabei seid. Und an diesem Morgen konnten wir auch schon der Doris so ein bisschen den Tag versüßen. Richtig schön, die Doris aus Bad Abach, Landkreis Kelheim.
1: Sie hat sich vor einer Stunde Tickets für The Boss Hoss beim Piazza Festival morgen in Regensburg geholt und wird dann eine richtig schöne Mama-Tochter-Action draus machen.
0: Ja, da kann der Papa nicht dagegen anstinken, ne? Aber mei, dann ist er halt ein bisschen beleidigt, oder Doris?
2: Ja, vielleicht doch.
0: Dein Mann eventuell?
2: Eventuell, der wäre eventuell beleidigt, genau.
0: Ja, aber für die zwei Mädels, da kann er auch mal zurückstecken, würde ich
1: sagen. Er kann ja Fahrer sein, kann sich aber irgendwo anders hinsetzen. Kann von draußen zu hören.
2: Super.
0: Sehr schön.
1: Das ist der Charivari-Draußen-Sommer. Wir haben den ganzen Sommer lang Tickets für die perfekte Familien-Freunde-Freizeit-Action für euch. Und der Herbert Feldbauer hat dann heute nochmal The Boss Hoss Tickets für euch.
0: Am Nachmittag natürlich dann. Jetzt, 13 nach 8, Bastille macht weiter, Pompeii. Danach brandneuer Song von Bebe Rexha. 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

20 nach 8 haben wir es gleich bei Charivari. Ganz kurz der Blick auf die Straßen auf der 93er Fahrt Richtung Holledau im Bereich des Pfaffensteiner Tunnels. Da liegen Metallteile auf der Fahrbahn. Bitte aufpassen.

0: Ja, guten Morgen.
1: Morgen.
0: 8.23 Uhr haben wir es ganz genau bei Charivari. Wir schunkeln uns gemütlich in den Montag rein. Und habt ihr eigentlich mitbekommen, dass der Alvaro Soler ganz spontan am Samstag ein Fußgängerzonenkonzert in der

0: Sensationell, hat das alles auf Instagram festgehalten.
1: Vielen, vielen Dank, Regensburg. Danke, Leute.
0: Ja, merkst du einfach, wie dermaßen Bock du da drauf hast, Herr Alvaro.
2: Und gleich danach am Abend, dann noch bei den Schlossfestspielen, richtig Vollgas abgefeuert. Hat da ein paar Leute glücklich gemacht, der Alvaro.
0: Das kann er, auf jeden Fall. Genauso wie der Kamrat auch. Feel Alive kommt jetzt bei Charivari um 8.24 Uhr.

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1: Der Nico Santos mit All-Time-High. Damit ziehen auch die letzten Schichtstart ins Büro ein. Schön, dass ihr dabei seid hier bei Charivari um kurz vor 9:30. Samba haben wir dann gleich nach 9:30 dabei. Der Mann von der Insel, Home Wrecker, ist ein neuer Song. Zu Britney Spears, Baby One More Time wird laufen. Das sind die 90er bei uns. Madonna aus den 80ern. Gibt's auch gleich bei uns nach 9:30. Mehr Hits und mehr Vielfalt bei Charivari.
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1: Guten Morgen zusammen. 8:30 haben wir es ganz genau bei Charivari. Und wir haben heute natürlich auch den Tomatenangriff vom Chiemsee auf dem Schirm für euch in Bernau. Ministerpräsident Söder war da bei einer Veranstaltung am Wochenende und ist von einer Tomate am Kopf getroffen worden. Gibt's ausführlich bei uns in den Nachrichten 9:00. Jetzt 9:30 erstmal die Lokalreporter.
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5: Sie war zu langsam für die Straße und hat sich so in Gefahr gebracht. Hier in Grafenwiesen war eine Schildkröte in der Buchenstraße unterwegs. Das sah eine Anwohnerin und nahm das Tier vorübergehend bei sich auf. Die Dame befragte anschließend die Nachbarschaft, ob jemand das Tier vermisse. Jedoch wurde kein Besitzer gefunden. Über die Polizei Bad Kötzing konnte die Schildkröte sicher an eine Pflegestelle vermittelt werden. Wer also seine Schildkröte vermisst, kann sich gerne an die Polizeiinspektion Bad Kötzing wenden. Angie Jelen, Charivari in Grafenwiesen.
6: Die B15 neu zwischen Schierling und Neufahrn ist heute und morgen Baustelle. Dort müssen Hitzeschäden beseitigt werden, meldet das staatliche Bauamt Landshut. Konkret hat sich die Fahrbahn an einigen Übergängen von Asphalt zu Beton aufgewölbt und diese Buckel werden abgefräst. Heute ist die Fahrbahn Richtung Landshut dran, morgen die in Richtung Dreieck Saalhaupt. Für die Arbeit wird die B15 jeweils halbseitig gesperrt. Reicht die Zeit nicht aus, muss am Mittwoch weitergearbeitet werden. Sophia Schläfer, Charivari in Schierling.
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1: 8:32 Uhr. Nach wie vor bitte aufpassen auf der A93 Regensburg-Holledau zwischen Elsendorf und Mainburg. Da ist ein Auto liegen geblieben. Ansonsten Berufsverkehr hat sich größtenteils durchgedrückt. Gute Fahrt euch.
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1: Im Regensburger Westen die Killermannstraße bei Tempo 30 steht einer. Landkreis Regensburg, Pittmannsdorf, die Ortsdurchfahrt, die alte B8 ist das und Köfering Hauptstraße an der Bushaltestelle. Zum Schluss noch Saal, Kreis Kelheim, die Donaustraße beim Autohaus, auch Tempo 30. Wenn ihr noch irgendwas entdeckt, dann freue ich mich sehr, wenn ihr kurz Bescheid gebt. Hier bei uns im Studio direkt die 08000 08007, ist unsere kostenlose Charivari-Verkehrshotline.
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8: Es ist zwar Montag, aber das Charivari-Wetter, das strahlt. Gute Laune vorprogrammiert. Dazu haben wir 15 Grad in Regensburg beim Brückturmmuseum, 14 in Niedermurach, Landkreis Schwandorf und 14 auch in Falkenstein, Landkreis Cham. Heute bekommen wir eine Mix aus Sonne und Wolken, alles bei 25 Grad maximal. Der Charivari-Wettertrend. Die Sonne bleibt uns weiterhin erhalten, auch morgen Sonne und Wolken im Mix bei 24 Grad.

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1: 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Weiter geht's mit dem Charivari-Morgenteam.
2: Ich sag's euch, wenn ihr mich fragt, so ein Tag wie heute mit rund um 25 oder sowas, Sonne dazu, das ist ein paar Wolken, das ist der perfekte Sommertag.
0: Ja, auf jeden Fall.
2: Und wenn eine Woche so anfängt, können wir doch schon einen Haken dran machen, Leute. Homewrecker, Sonder, danach Britney Spears. Mehr Hits und mehr Vielfalt bei Charivari am Montagmorgen.

0: Mann, Mann, oh. Also was von dermaßen, Britney. 20 Minuten vor 9 haben wir es bei Charivari. Montagmorgen. Und da sehen wir auf dem Ballermann, der größte Airfryer Europas gerade gefühlt. 40 Grad auf Malle, ne?
1: Die sich aber durch die hohe Luftfeuchtigkeit wie 50 anfühlen.
0: Macht es nicht besser.
1: Ja, nee.
0: Bei uns hier in Regensburg, Niederbayern und der Oberpfalz ist es ja... Es ist heute entspannt, es war auch relativ entspannt. Mhm. Also von Hitze, von der zweiten großen Hitzewelle ist jetzt noch nicht so viel zu sehen, ne?
1: Nee, also wir erwarten heute so um die 25 Grad rundum. So sieht es dann auch plus minus erstmal bis zum Wochenende hin aus. Aber die Gewitter und kleinen Sturmzellen, die sind jetzt auch erstmal durch. Also die haben am Wochenende noch ganz vereinzelt zugeschlagen. Mhm. Im Fort im Wald, Kreis Cham zum Beispiel, da haben sie in der Parkarena das Konzert von der Queen Tribute Band ein bisschen durcheinander gepustet. Aber diese Woche sieht es dann erstmal trocken und ruhig aus.
0: Und genau ist das, was wir wollen. Ruhig, ja. Entspannt. Gehen wir jetzt weiter in den Montagvormittag mit 8:41 Uhr. Pink, Cover Me in Sunshine bei Charivari.

0: Guten Morgen.
1: Morgen.
0: 8.46 Uhr bei Charivari, die gute Madonna, die ja in diesem kompletten Fiebertraum von Halbzeitshow im WM-Finale gestern in einem Auto ins Stadion gefahren ist, zusammen mit den Allstars Ronaldo und Ronaldinho. Ha? Und hat dann performt, genauso wie Shakira, die selbstverständlich mit Dai Dai auch am Start war.
1: Aber die alles entscheidende Frage ist doch, haben da ernsthaft die Muppets mit Miss Piggy und Kermit Seven Nation Army gespielt?
0: Es war absurd. Ein einziger Warum? Fiebertraum.
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1: Guten Morgen.
0: Forward destination.
1: Die Fawn & Blondes bei Charivari um 8.57 Uhr. Die 90er, die können wir sowieso. Haben wir gleich nach 9 auch dabei. Mit den Peppers, Californication wird kommen. Dazu die Hits von heute. Michael Schulte hat was Neues gemacht, Lovesick. Gibt's auch nach 9. Mehr Hits und mehr Vielfalt bei Charivari.
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7: Ich bin Christian Augustin. Guten Morgen. Mit einem 1:0 gegen Argentinien hat sich Spanien zum Fußball-Weltmeister gekrönt. Es war allerdings recht spannend. Das Siegtor fiel nämlich erst in der Verlängerung. Für Spanien ist es nach 2010 der zweite WM-Titel. Für Aufsehen im Finale sorgte eine hochkarätig besetzte Show in der Halbzeitpause mit Madonna, Shakira und Justin Bieber. Die CDU-Spitze berät nach dem Rücktritt von Unionsfraktionschef Jens Spahn heute über das weitere Vorgehen. Neben dem Präsidium kommt auch der Vorstand der Bundestagsfraktion zusammen. Bundeskanzler Friedrich Merz will die Nachfolge von Spahn zügig regeln und sprach dazu am Wochenende schon mit CSU-Chef Markus Söder. Als Kandidat Nummer 1 für den Fraktionsvorsitz gilt der bisherige Kanzleramtschef Thorsten Frey. Weil er mehrere Reisende in einem ICE zwischen Obertraubling und Passau mit einer Axt angegriffen haben soll, befindet sich ein 21-Jähriger in einer psychiatrischen Klinik. Gut ein Jahr nach dem Vorfall wird heute vor dem Landgericht Regensburg das Urteil gegen den Mann erwartet. Das Besondere, Staatsanwalt, Verteidiger und Nebenklagevertreter waren sich in ihren Plädoyers einig. Der Beschuldigte soll in der Psychiatrie bleiben. Er gilt aufgrund einer psychischen Erkrankung als schuldunfähig.
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8: Ein Unfallschwerpunkt im Landkreis Schwandorf wird entschärft. Dazu wird die Kreisstraße bei Irrenlohe von heute bis voraussichtlich November gesperrt. Der Kreuzungsbereich dort ist eigentlich übersichtlich gestaltet, dennoch kam es in der letzten Zeit immer wieder zu Unfällen, vor allem bei Linksabbiegern. Deshalb wird die Kreuzung umgebaut. Zusätzliche Abbiegespuren und Fahrbahnteiler sollen hier für mehr Sicherheit sorgen. Zudem wird die Fahrbahn saniert. Das kostet rund 1 Million Euro. Emily Gingel, Charivari in Irrenlohe.
9: Mehr Bio und mehr Lebensmittel aus der Region sollen künftig in Regensburger Küchen auf den Teller kommen. Stadt und Landkreis treiben dafür gemeinsam das Projekt Ganz große Küche voran. Gastronomiebetriebe und Großküchen werden dabei unterstützt, verstärkt regionale und biologische Produkte einzusetzen. Das soll auch die heimische Landwirtschaft und regionale Erzeuger stärken. Ziel ist es, bis Ende nächsten Jahres in den meisten teilnehmenden Küchen einen Bioanteil von mindestens 30% zu erreichen. Diet Kapfinger, Charivari in Regensburg.
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5: 9:02 haben wir es. Nach wie vor, passt bitte ein bisschen auf, wenn ihr auf der A9 unterwegs seid. Nürnberg-München zwischen dem Dreieck Holledau und der Raststätte in der Holledau. Da ist ein Unfall passiert. Linker Fahrstreifen vor allem betroffen. Das war's aber.
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5: In Regensburg im Westen haben wir die Killermannstraße bei Tempo 30. Landkreis Regensburg, die alte B8 in Pittmannsdorf, die Ortsdurchfahrt. Und noch in Köfering, Landkreis Regensburg, die Hauptstraße an der Bushaltestelle. Wenn ihr noch was entdecken solltet, sagt gerne ganz kurz Bescheid über uns, freuen wir uns. 08000 08007 ist die kostenlose Charivari-Verkehrshotline.
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12: Das Charivari-Wetter liefert uns heute einen richtig angenehmen Sommertag. 17 Grad aktuell in Regensburg beim Dulplatz, 14 in Berching, Landkreis Neumarkt und 17 in Traien, Landkreis Kelheim. Heute bekommen wir eine Mix aus Sonne und Wolken und das alles bei 25 Grad maximal.

0: Der Charivari-Wettertrend. Die Sonne, die bleibt uns auch morgen erhalten. Im Mix mit Wolken bei 24 Grad.
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1: Ja, der Montag nicht zu warm, nicht zu kalt, bisschen Sonne für die Sonnenbrille, aber auch kühl genug, dass man sich die Jeansjacke wieder drüber schmeißen kann, so ein bisschen stylischer.
2: Einfach perfekt.
1: Ja, ja, das gute Accessoire dazu, Leute. Nee, wenn so die Woche anfängt, ist das wunderschön. Wir haben jetzt die nächste halbe Stunde genügend Musik für euch dabei, mehr Hits und mehr Vielfalt, dass wir uns eine geschmeidige Arbeit machen können. Brandneue Musik unter anderem von Olivia Rodrigo und Michael Schulte. Wir haben die 90er, sensationell, die Red Hot Chili Peppers am Start, die 80er mit Steve Winwood und jetzt zum Start Kerzai, ab geht's.
0: Hier

0: grüßt euch Gott. Wir haben es genau 8:45 bei Charivari, der Montagvormittag. Und dann natürlich gestern reden wir in der Arbeit auch noch drüber, das WM-Finale von Spanien gegen Argentinien. Diese gigantische Gaga-Halbzeitshow. Alles hat abgeliefert und auch die Promis außenrum.
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0: Das WM-Finale war jetzt mit Abstand nicht so spektakulär wie das Spiel um Platz 3. Aber die Geschichten außenrum sind Zucker. Erstmal natürlich diese giganten Halbzeitshow, die Halbzeit verdoppelt hat. Dann die Spanier bei der Pokalübergabe. Habt ihr das gesehen, wie sie 30 Sekunden warten mussten, weil Donald Trump die Bühne nicht verlassen wollte. Und zum Schluss postet auch noch Rapper Drake, dass er 1,5 Millionen Dollar auf Argentinien gewettet hat. Da bist du dann auch schon selber schuld. Schauen wir weiter zur Influencer-Hochzeit des Jahres. Knossi und seine Lia haben geheiratet in einer traumhaften Blumenkulisse in Neckarsteinach bei Heidelberg. Mit eingeladen waren unter anderem Kai Pflaume, Tim Melzer, Joey Kelly, Montana Black oder Bill Kaulitz auch. Heißt, 100 Kilometer rund um Neckarsteinach hast du keinen Shampoos mehr bekommen wahrscheinlich. Und unserer 2023er Dschungelkönigin Jamila Rowe dürfen wir noch gratulieren. Sie hat ja mit Onlyfans angefangen, aus Geldsorgen, weil sie keine Fernsehangebote mehr bekommen hat. Und zack, es läuft, meint sie. Ich kann gut mit den Einnahmen leben, keine finanziellen Sorgen mehr, nur noch Sorgen, dass ihre Tochter das alles sehen könnte.
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0: Sensationssong von Olivia Rodrigo. Drop Dead war das, ganz neu bei Charivari. Um 9.28 Uhr jetzt hat der Montagvormittag selbstverständlich mit mehr Hits und mehr Vielfalt. Leonie, By Your Side werden wir gleich noch dabei haben. Die 90er. Meredith Brooks werden wir hören. Nelly Furtado, Say It Right, die 2000er auch. Einfach mehr Hits und mehr Vielfalt. Gleich nach halb.
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4: Die US-Armee hat heute ein weiteres Manöver in der Oberpfalz gestartet. Davon betroffen sind auch Teile vom Landkreis Schwandorf. Das Manöver hat eher kleine Dimensionen. Es nehmen nur 50 US-Soldaten mit 15 Radfahrzeugen daran teil. Trotzdem appellieren die zuständigen Zivilbehörden an die Bevölkerung und insbesondere an Autofahrer, besonders vorsichtig zu sein, wenn sie im Manövergebiet sind. Denn Militärfahrzeuge könnten plötzlich bremsen oder ausscheren. Das Manöver dauert die ganze Woche. Michael Hege, Charivari.
5: Sie war zu langsam für die Straße und hat sich so in Gefahr gebracht. Hier in Grafenwiesen war eine Schildkröte in der Buchenstraße unterwegs. Das sah eine Anwohnerin und nahm das Tier vorübergehend bei sich auf. Die Dame befragte anschließend die Nachbarschaft, ob jemand das Tier vermisse. Jedoch wurde kein Besitzer gefunden. Über die Polizei Bad Kötzing konnte die Schildkröte sicher an eine Pflegestelle vermittelt werden. Wer also seine Schildkröte vermisst, kann sich gerne an die Polizeiinspektion Bad Kötzing wenden. Angie Hehlen, Charivari in Grafenwiesen.
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3: Bisschen aufpassen, um genau 9.31 Uhr bitte auf der A9 Nürnberg-München zwischen Dreieck Holledau und der Raststätte in der Holledau, da ein Unfall passiert. Das war's aber schon.
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3: In Regensburg im Westen die Killermannstraße bei Tempo 30. Und wenn ihr obendrauf noch was entdecken solltet, dann freue ich mich, wenn ihr hier kurz Bescheid gebt. 08000 08007 ist die kostenlose Charivari-Verkehrshotline.
6: Das Charivari-Wetter will aber heute sowas von die Sonnenbrillen in Regensburg, Niederbayern und der Oberpfalz sehen. Viel Sonne gibt's mit ein paar kleinen Wolken mit dazwischen. Dazu haben wir 18 Grad jetzt in Regensburg beim Ostpark, 15 in Hohenwart, Landkreis Cham und 17 in Dachelhofen, Landkreis Schwandorf. Bis zu 25 Grad bekommen wir heute maximal, der Charivari-Wetter-Trend. Die Sonne, die bleibt uns auch weiter erhalten morgen, im Mix mit ein paar Wolken bei bis zu 24 Grad.
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3: Jawohl, Jasmin und Lutzen am Start.
6: Hallo.
3: Und macht's euch einen entspannten, egal wo ihr uns und wie ihr uns gerade hört. Homeoffice, im Büro, auf der Baustelle oder was weiß ich, wo, wenn ihr gerade mit dem Auto unterwegs seid, irgendwas ausfahren. Ganz viel Spaß mit mehr Hits und mehr Vielfalt. Miley Cyrus, Meredith Brooks und die geschmeidige Leonie machen jetzt auf hier. 9.32 Uhr.

0: Das ist mit das Beste, was die 2000er zu bieten hatten. Nelly Furtado, Say It Right, um 9.46 Uhr ganz genau bei Charivari. Dreiviertel zehn haben wir das Morgenteam hier am Start.
1: Jasmin
0: und
1: Lust.
0: Und ich glaube, wir brauchen uns nichts groß vormachen. Unsere Kinder jetzt gerade sitzen in der Schule, sind im Kindergarten. Sie sind mit einem Fuß schon in den Ferien. Ne? Also knapp zwei Wochen sind es noch hin.
1: Ja, also die sind so dermaßen mit eineinhalb Füßen in den Ferien. Also zumindest war es bei mir immer so.
0: Aber es ist ja völlig zu Recht. Also das erste Wochenende, wenn wir uns gleich schon mal anschauen, also in zwei Wochen das Wochenende, da geht nicht nur der Drachenstich in Furtenwald zum Beispiel los, sondern es ist nach einem Jahr Pause auch wieder mal Kinderbürgerfest in Regensburg.
1: Heute werden wir top aktuell vom Veranstalter die Einzelheiten und Neuigkeiten bekommen und ihr hört sie dann morgen früh bei uns.
0: Selbstverständlich, freuen wir uns drauf. Der Start in den Dienstag dann morgen ab 5. Jetzt euch einen weiterhin schönen Montag mit mehr Hits und mehr Vielfalt natürlich bei Charivari. Handtracks nach Bruce Springsteen erst einmal. Ciao, ciao dabei.
1: Tschüss.

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3: Ich bin Moritz Einzel. Die Zahl der Kriegsdienstverweigerer nimmt zu. Es gibt aber auch immer mehr Menschen in Deutschland, die sagen, sie wären jetzt doch bereit für die Bundeswehr und die ihre Kriegsdienstverweigerung widerrufen. Laut Bundesamt für Familie und zivilgesellschaftliche Aufgaben gab es im ersten Halbjahr gut 400 Widerrufe. Hochgerechnet auf das Gesamtjahr ist mit einem Rekord zu rechnen. Kinder und Jugendliche, deren Familien wenig Geld haben, haben Anspruch auf Zuschüsse vom Staat, zum Beispiel für Vereinssport oder Musikunterricht. Doch viele dieser Teilhabeleistungen bleiben ungenutzt, etwa wegen komplizierter Antragsformulare. Besonders wenig von der Förderung kommt bei Kindern in Bayern an, zeigt eine Studie der Bertelsmann Stiftung. Unter den Kindern zwischen 6 und 14 Jahren profitieren im Freistaat nur gut 16%. Bundesweit sind es etwas mehr als 18%. Grünen-Fraktionschefin Hasselmann findet den Rücktritt des CDU-Politikers Spahn vom Amt des Unionsfraktionschefs richtig. Im ZDF sagte sie:
4: Denn wenn persönliches Verhalten und Entscheidungen so weit auseinandergehen zu politischem Handeln, dann erschüttert das Glaubwürdigkeit und kostet Vertrauen. Und deshalb war dieser Schritt wirklich folgerichtig.
3: Spahn war mit Hilfe einer Leihmutter in den USA Vater geworden. Nach Spahns Rücktritt will die Union jetzt zügig seine Nachfolge regeln. Heute beraten das CDU-Präsidium und der geschäftsführende Vorstand der Unionsfraktion über das weitere Vorgehen. Großbritannien bekommt heute einen neuen Premierminister. König Charles wird den Chef der Labour-Partei Andy Burnham ernennen und den 56-Jährigen mit der Regierungsbildung beauftragen. Burnham wird der 7. britische Premier in nur 10 Jahren. Er folgt auf Keir Starmer. Nach dem zweiten Weltmeistertitel für Spaniens Fußballnationalmannschaft ist in der Heimat Party ohne Ende angesagt. Heute Mittag soll das Team am Flughafen von Madrid landen. Es folgen Empfänge beim spanischen König und beim Ministerpräsidenten. Am Abend dann die große Feier mit den Fans im Zentrum der Hauptstadt. Spanien hatte gestern das WM-Finale gegen Titelverteidiger Argentinien in New Jersey mit 1:0 nach Verlängerung gewonnen.
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5: A9 Nürnberg in Richtung München fahren. Zwischen dem Dreieck Holledau und der Raststätte Holledau gibt es Behinderungen nach einem Unfall. Der linke Fahrstreifen ist gesperrt. Da läuft nämlich aktuell die Unfallaufnahme.
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5: Hier schaut's gut aus. Derzeit keine Blitzer gemeldet.
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5: In Regensburg an der Donau beim Goldenen Baller momentan Sonnenschein bei 18 Grad. In Karm am Straubinger Turm messen wir 15 Grad. Und bei euch in Mainburg, Landkreis Kelheim, sind es 16 Grad. Die neue Woche startet sommerlich mit viel Sonnenschein und so einer Handvoll Wolken, die den Himmel schmücken. Windig ist es allerdings bei uns und der Wind zieht auch im Laufe des Tages an. Es wird trotzdem warm, aber nicht zu heiß mit rund 26 Grad. Der Wettertrend. Es bleibt warm und sonnig bei uns. Allerdings ist es morgen zeitweise wolkiger. Hier und da kann es auch etwas tröpfeln, aber wirklich nur vereinzelt. Ja, mit diesem entspannten Sommerwetter geht's bei uns durch die Woche.
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1: Ein entspannter Sommertag liegt vor uns. Viel Sonne und nicht so heiß. Bei unseren Nachbarn in Luxemburg ist die Großwetterlage ähnlich. In Luxemburg gibt es das nette Städtchen Düdelingen. Und ja, wir haben diesen Ort nur wegen dem Namen ausgewählt. Düdelingen ist eine kleine Industriestadt nahe der französischen Grenze, berühmt für seinen alljährlichen Orgelwettbewerb. Und eines der berühmtesten Bauwerke von Düdelingen ist, neben den vielen historischen Kirchen, der RTL-Sendeturm. Und der ragt heute in einen blauen Himmel. Nur ein paar Wolken sind mit dabei, das bei Höchstwerten von 22 Grad. Extrem heiß wird es dagegen heute im ägyptischen Luxor. Die uralte Stadt am Nil knackt heute die 40-Grad-Marke. Es wird wirklich sehr heiß. 42 Grad werden heute in Luxor erwartet. Bewölkt und regnerisch ist es dagegen heute in Riga. Da klingen die Werte ja fast schon erfrischend. Die Hauptstadt Lettlands bleibt nämlich heute unter einer Wolkendecke und das bei maximal 19 Grad.
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6: A9 Nürnberg in Richtung München fahren. Zwischen dem Dreieck Holledau und der Raststätte Holledau gibt es Behinderungen nach einem Unfall. Der linke Fahrstreifen ist gesperrt. Da läuft nämlich aktuell die Unfallaufnahme.
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6: Im Landkreis Schwandorf steht der Blitzer. Und zwar in Burglengenfeld. Am Ortsausgang Richtung Kalmünzfahrend ist eine 70er-Zone.
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6: Die neue Woche startet sommerlich mit viel Sonnenschein und so einer Handvoll Wolken, die den Himmel schmücken. Windig ist es allerdings bei uns und der Wind zieht auch im Laufe des Tages an. Es wird trotzdem warm, aber nicht zu heiß mit rund 26 Grad. Der Wettertrend. Es bleibt warm und sonnig bei uns. Allerdings ist es morgen zeitweise wolkiger. Hier und da kann es auch etwas tröpfeln, aber wirklich nur vereinzelt. Ja, mit diesem entspannten Sommerwetter geht's bei uns durch die Woche.
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2: Es ist 11 Uhr.

0: Ich bin Moritz Einsel. Ein 15-Jähriger aus dem Landkreis Augsburg soll einen Terroranschlag auf eine Synagoge geplant haben. Die Generalstaatsanwaltschaft München hat ihn jetzt angeklagt, unter anderem wegen Vorbereitung einer schweren staatsgefährdenden Gewalttat. Ende Oktober soll der Jugendliche eine Kugelbombe gezündet haben, wobei er selbst schwer verletzt wurde. Der 15-Jährige soll mit der Terrormiliz Islamischer Staat sympathisieren. Staatliche Teilhabehilfen kommen bei Kindern in Bayern besonders selten an. Die Bertelsmann-Stiftung schätzt, dass nur rund 16% der anspruchsberechtigten 6- bis 14-Jährigen im Freistaat den monatlichen Zuschuss erhalten. Bundesweit sind es etwa 18%. Noch niedriger ist der Anteil bei den 15- bis 17-Jährigen. Der Zuschuss ist zum Beispiel für Vereinssport, Musikunterricht oder Ferienfreizeiten gedacht. Die Sorge vor einem noch umfassenderen Krieg zwischen den USA und dem Iran wächst. Das US-Militär hat in der 9. Nacht in Folge Ziele im Iran bombardiert. David Riemer berichtet.
1: US-Präsident Trump begründete die Angriffe mit dem Tod mehrerer US-Soldaten und sagte, dass die Vereinigten Staaten den Iran erneut hart getroffen hätten. Teheran wiederum reagierte mit Vergeltungsschlägen gegen Länder mit US-Militärstützpunkten in der Region. Aus Kuwait wurde erneuter Drohnenbeschuss gemeldet, auch in Bahrain heulten die Sirenen. Gleichzeitig verlegen die USA nach Medienberichten weitere Kampf- und Tankflugzeuge in die Konfliktregion.
0: Die Landwirte in Deutschland haben im laufenden Jahr so wenige Erdbeeren geerntet wie seit über 30 Jahren nicht mehr. Laut Statistischem Bundesamt fiel die Erdbeerernte mit geschätzt gut 71.000 Tonnen, gute 11% geringer aus als 2025. Noch weniger Erdbeeren gab es zuletzt 1995. Beim Finale der Fußball-WM hat das ZDF einen Quotenbestwert erreicht. Das Spiel zwischen Spanien und Argentinien sahen im Schnitt rund 17,36 Millionen Menschen im Fernsehen. Damit war es die mit Abstand meistgesehene Übertragung ohne deutsche Beteiligung beim Turnier in Nordamerika. Nicht eingerechnet sind die Zuschauer in der ZDF-Mediathek und bei Magenta TV. Spanien wurde durch einen 1:0-Erfolg nach Verlängerung zum zweiten Mal Weltmeister.
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3: Der Verkehr läuft im Großen und Ganzen.
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3: Im Landkreis Schwandorf steht der Blitzer und zwar in Burglengenfeld am Ortsausgang Richtung Heilmünzpfand ist eine 70er-Zone.
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3: In Regensburg-Ill heute Sonnenschein bei aktuell noch 20 Grad. In Falkenstein auf der Burg sind es 22 Grad. Etwas frischer dagegen in Sengenthal im Landkreis Neumarkt mit aktuell 17 Grad. Die neue Woche startet sommerlich mit viel Sonnenschein und so einer Handvoll Wolken, die den Himmel schmücken. Windig ist es allerdings bei uns und der Wind zieht auch im Laufe des Tages an. Es wird trotzdem warm, aber nicht zu heiß mit rund 26 Grad. Der Wettertrend. Es bleibt warm und sonnig bei uns. Allerdings ist es morgen zeitweise wolkiger. Hier und da kann es auch etwas tröpfeln, aber wirklich nur vereinzelt. Ja, und mit diesem entspannten Sommerwetter geht's bei uns durch die Woche.
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10: B15 soll Hauptrichtung Landshut zwischen Schierling Süd und Neufahren, steht ein kaputtes Auto und Achtung bitte, hier auch Personen am Fahrbahnrand, der Standstreifen ist momentan blockiert. Und die B16 Ingolstadt Richtung Regensburg zwischen Abensberg und Abensberg-Offenstetten, Achtung, da hat's gekracht, die Unfallstelle ist noch ungesichert.
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10: Jemand in der Leitung, hi.
11: Ja, hallo, da ist die Heidi, ich wollte einen Blitzer melden, beziehungsweise es wird gelasert in zwischen Maxhütte-Heidhof und Ebenthal.
10: Okay, zwischen Maxhütte-Heidhof und Ebenthann, danke für den Anruf. Außerdem noch ein Blitzer im Landkreis Schwandorf. In Burglengenfeld wird geblitzt, am Ortsausgang Richtung Heilmünzwand. Und im Landkreis Regensburg steht der Blitzer in Alt-Eglosheim in der

0: Bahnhofstraße.
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0: Die neue Woche startet sommerlich mit viel Sonnenschein und so einer Handvoll Wolken, die den Himmel schmücken. Windig ist es allerdings bei uns und der Wind zieht auch im Laufe des Tages an. Es wird trotzdem warm, aber nicht zu heiß mit rund 26 Grad. Der Wettertrend. Es bleibt warm und sonnig bei uns. Allerdings ist es morgen zeitweise wolkiger. Hier und da kann es auch etwas tröpfeln, aber wirklich nur vereinzelt. Ja, mit diesem entspannten Sommerwetter geht's bei uns durch die Woche.
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2: Japanische Klänge gibt es heute Abend im Haus der Musik in Regensburg am Bismarckplatz. Um 19 Uhr spielt Seimo Yamaguchi traditionelle und klassische Stücke auf den japanischen Bambusflöten, Shakuhachi und Shinobue. Karten gibt es direkt an der Abendkasse im Haus der Musik. Und morgen wird's im Gewerbepark Regensburg rockig. The Boss Hoss kommen mit ihrer Back to the Boots Tour nach Regensburg. Die Country Rock'n'Roller starten um 18.30 Uhr.

0: 30 ihr Open-Air-Konzert im Gewerbepark. Ein Sommerabend nicht nur für alle Country- und Western-Fans. Yippie-yay.
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Ich bin Moritz Einzel. Die Politiker haben ja gerade Sommerpause, aber die Unionsfraktion kommt am 29. Juli zu einer Sondersitzung zusammen.

0: Posten zurück. Die Generalstaatsanwaltschaft München hat einen 15-Jährigen aus dem Landkreis Augsburg wegen Terrorverdachts angeklagt. Sie wirft dem Teenager vor, IS-Sympathisant zu sein und einen Anschlag auf eine Synagoge geplant zu haben. Zudem soll er große Mengen Sprengstoff gehortet und Ende Oktober eine selbstgebaute Kugelbombe gezündet haben. Er sitzt in Untersuchungshaft. Krankheitsausfälle im Job sind im ersten Halbjahr leicht zurückgegangen. Nach einer Auswertung der DAK Gesundheit waren Beschäftigte im Schnitt 9,6 Tage arbeitsunfähig, 0,3 Tage weniger als im Vorjahreszeitraum. Thomas Bleskin berichtet.
1: Auffällig ist vor allem die Verschiebung bei den Krankheitsursachen, denn psychische Erkrankungen wie etwa Depressionen stehen nun an erster Stelle. Sie verursachten 184 Fehltage je 100 Versicherte, 9% mehr als im ersten Halbjahr 2025. Atemwegserkrankungen wie Erkältungen und Grippe gingen dagegen um 21% auf 175 Fehltage zurück. Insgesamt ging der Krankenstand leicht nach unten von 5,4 auf 5,3%.
0: In Bayern dürfen Einserschüler auch in diesem Jahr wieder am ersten Sommerferientag kostenlos mit Regionalzügen der Bahn fahren. Die freie Fahrt gelte am Montag, 3. August, den ganzen Tag, teilte das Unternehmen mit. Eine Eins im Zeugnis reicht schon für die Freifahrt, auch Wortgutachten zählen. Fußball-Weltmeister Spanien kehrt in Kürze in die Heimat zurück. Dann steht dem Team um Nationalcoach Luis de la Fuente ab dem Nachmittag ein Feiermarathon bevor. Es gibt Empfänge beim spanischen König und beim Ministerpräsidenten und heute Abend eine große Party mit hunderttausenden Fans im Zentrum von Madrid. Spanien hatte das WM-Finale gegen Titelverteidiger Argentinien mit 1:0 nach Verlängerung gewonnen.
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3: Das Landesgartenschaugelände hier in Furt im Wald ist beim Bayerischen Landschaftsarchitekturpreis dabei. Eine Fachjury hat die Anlage in der Kategorie öffentliche Parks und Grünanlagen nominiert, unter anderem wegen des Drachenstegs und der Sitzstufen am Kamp. Der Sieger wird öffentlich bestimmt. Bis 24. August können die Bürger ihre Stimme abgeben. Die LGS Furt konkurriert mit zwei Parkanlagen in München und Kirchheim sowie dem Nürnberger Helmut-Herold-Platz. Sabine Hofer, Charivari in Furt im Wald.
4: Weil ein Hund an ihm schnüffeln wollte, griff ein Mann zu Pfefferspray. Hier in Altentannen im Landkreis Regensburg waren zwei Frauen mit einem Baby und einem nicht angeleinten Hund unterwegs. Als ihnen zwei ältere Männer entgegenkamen, wollte der Hund wohl an diesen schnüffeln. Einer der Männer zog daraufhin Tierabwehrspray und sprühte es dem Hund ins Gesicht. Die Gaswolke erwischte allerdings auch die beiden Frauen. Als sich die vier später auf einem Parkplatz wieder sahen, wollte eine der Frauen Fotos vom Angreifer machen. Dieser schlug ihr daraufhin das Handy aus der Hand und nahm es an sich. Die Polizei musste die Situation klären. Ihn erwartet nun eine Anzeige. Saskia Hinzen, Charivari in Altentannen.
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6: B15, Saalhaupt in Richtung Landshut fahren zwischen Schierling Süd und Neufahren ein kaputter PKW. Achtung, sind Personen am Fahrbahnrand und hier momentan der Standstreifen blockiert. Dann die B16 Ingolstadt Richtung Regensburg zwischen der Anschlussstelle zur B301 bei Abensberg und Abensberg-Offenstetten. Achtung, hier hat's gekracht. Diese Unfallstelle ist noch ungesichert. Bitte gut aufpassen.
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8: Blitzermelder in der Leitung, hi.
9: Hallo, da ist Karin, hier der Blitzer für euch. Und zwar in Alt-Igelsheim in der Bahnhofstraße.
8: Danke, Karin, für deinen Anruf. Also geblitzt wird im Landkreis Regensburg in Alt-Igelsheim in der Bahnhofstraße. Außerdem noch Blitzer im Landkreis Schwandorf. Einmal im Burg Lengenfeld am Ortsausgang Richtung Heilmünzwand ist eine 70er-Zone. Und zwischen Max-Hütte-Heidhof und Ebenthann wird momentan auch geblitzt.
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8: In Schwandorf am Schwammerling momentan 19 Grad, auch in Kram an der Stadthalle 19 Grad und Sonnenschein und immer wieder so ein leichter Windstoß auch in Nappburg am Obertor. Hier sind es übrigens auch 19 Grad. Entspanntes Sommerwetter mit lauen Temperaturen heute. Bis zu 26 Grad können es werden. Und dazu weht ein böiger Wind, der wird im Laufe des Tages ein bisschen kräftiger. Dazu heute meistens nur lockere Wolken, sollen uns nicht weiter stören. Der Wettertrend. Morgen sind die Wolken örtlich etwas kompakter. Kann dann auch leicht nieseln, aber wirklich nur vereinzelt. Insgesamt geht's einfach mit diesem entspannten Sommerwetter durch die Woche.
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1: Und zack, ist schon wieder Montagmittag. Der Sommerferien-Countdown läuft bei uns, die Urlaubszeit naht, aber gibt noch was zu erledigen bis dahin. Und damit ihr trotz Arbeit und To-Do-Liste wisst, was daheim in der Region los ist, gleich unsere Lokalreporter, und zwar mit diesem Thema.
2: 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In 10 Minuten gibt's mehr dazu hier auf Charivari.
1: Heute in wenigen Minuten. Musikalisch geht's aber erstmal zurück in der Zeit mit Hathaway und seinem 90er-Kracher What is Love. Davor kriegt ihr noch die neue von Harry Styles. Und das ist mal tiefenentspannter Sound. Hier ist für euch American Girls.
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7: Zu Körperverletzungen und Beleidigungen kam es offenbar beim Parkfest in Maxhütte-Pirkensee. Wie die Polizei Burg Lengenfeld heute meldet, gab es wohl 3 Geschädigte, ein Mann und 2 Frauen. Auf den 28-Jährigen soll nach

0: einem kleineren Streit eingeschlagen und eingetreten worden sein. Eine Frau wurde als Rettungsdienstschlampe beleidigt, eine weitere erhielt einen Faustschlag. Die Suche nach den Tätern läuft. Einer trug wohl das T-Shirt eines Burschenvereins. Die Polizei bittet um Zeugen. Sabine Hofer, Charivari in Maxhütte-Birkensee.
1: Zwei Kinder sind bei einem Verkehrsunfall hier in Köfering verletzt worden. Am Samstag wollte ein 22-Jähriger nach links ziehen. Er übersah den vorfahrtsberechtigten BMW eines Vaters. Beide Autos kollidierten. Der 22-Jährige blieb unverletzt. Der Vater und seine Kinder im Alter von 4 und 7 wurden jeweils leicht verletzt. Sie mussten ins Krankenhaus. Zusätzlich war der Versicherungsschutz des Unfallverursachers abgelaufen. Der Schaden beläuft sich auf etwa 20.000 Euro. Ihn erwarten jetzt mehrere Anzeigen. Unter anderem wegen fahrlässiger Körperverletzung im Straßenverkehr. Saskia Hinzen, Charivari in Köfering.
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3: B15 soll Hauptrichtung Landshut fahren, zwischen Schierling Süd und Neufahrn. Ein kaputter PKW, der Standstreifen ist blockiert. Und Achtung, da auch Gefahr durch Personen auf der Fahrbahn.
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3: Im Landkreis Regensburg steht der Blitzer in Alt-Eglosheim an der Bahnhofstraße. Im Landkreis Kelheim wird auf der Straße von Neustadt nach Mühlhausen geblitzt, auf Höhe vom Autohaus. Und zwischen Maxhütte-Heidhof und Ibbentan momentan auch ein Blitzer.
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3: Entspanntes Sommerwetter mit lauen Temperaturen heute. Bis zu 26 Grad können das werden. Und dazu weht ein böiger Wind, der wird im Laufe des Tages ein bisschen kräftiger. Dazu heute meistens nur lockere Wolken, sollen uns nicht weiter stören. Der Wettertrend. Morgen sind die Wolken örtlich etwas kompakter. Kann dann auch leicht nieseln, aber wirklich nur vereinzelt. Insgesamt geht's einfach mit diesem entspannten Sommerwetter durch die Woche.
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Punktmittag am Montag. Die WM ist vorbei. Spanien ist Weltmeister, Argentinien nicht mehr. Die Fußballdebatte, insbesondere die Trainerfrage, wirkt bei uns noch immer nach. Das dürfte auch in den nächsten Tagen noch der Fall sein. Die WM-Halbzeitshow war anders als alles, was wir so bisher gesehen haben. Das war ja fast wie beim Super Bowl. Also eins muss man den Amerikanern lassen. Show können sie. Damit ist aber jetzt auch das WM-Kapitel beendet. Das Leben geht weiter. Und wir freuen uns auf die Sommerferien. Für unsere Schulkinder stehen noch tolle Tage an. Diverse Wandertage, Ausflüge, Sommer- oder auch Sportfeste finden jetzt noch statt. Man merkt, da schaltet man den Gang deutlich runter. Gut so, ich hoffe, ihr könnt auch ein bisschen entspannen. Lasst euch von der Musik durch den Mittag tragen. Weiter geht's hier mit mehr Hits, mehr Vielfalt.

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17: Ich bin Moritz Einzel. Der Rücktritt von Jens Spahn hat die Unionsfraktion ordentlich durcheinander gewirbelt. Deshalb haben die Chefs der Schwesterparteien Merz und Söder die Abgeordneten für den 29. Juli zu einer Sondersitzung nach Berlin beordert, in Präsenz und trotz Sommerpause. Bereits gestern hatte Kanzler Merz angedeutet, dass mit der Neubesetzung der Fraktionsspitze auch eine Kabinettsumbildung verbunden sein könnte. Als ein Kandidat für die Spahn-Nachfolge gilt Kanzleramtsminister Frei. Im Prozess um einen Axtangriff in einem ICE

I ist das Urteil gefallen. Das Landgericht Regensburg ordnete an, dass der 21-jährige Syrer weiter in einer Psychiatrie bleiben soll. Er gilt wegen einer Schizophrenie als schuldunfähig. Ihm waren unter anderem versuchter Totschlag und gefährliche Körperverletzung zur Last gelegt worden. Bei dem Angriff im Juli 2025 waren

0: Millionen Euro zahlen, unter anderem weil gefälschte Kleidung, unsicheres Spielzeug und gefährliche Kosmetikprodukte wochenlang nicht von der Plattform genommen wurden. Elektroautos sind in den vergangenen 5 Jahren deutlich billiger geworden. Inflationsbereinigt sanken die Listenpreise von 2020 bis 2025 um 18%, wie eine Studie ergab, über die Tine Klimach berichtet.
1: E-Autos haben heute im Durchschnitt größere Reichweiten und mehr Motorleistung. Die Studienmacher sagen, dass die Preise noch weiter fallen könnten, denn die gesunkenen Batteriepreise seien noch nicht vollständig weitergegeben worden. Außerdem sollten auch steigende Stückzahlen dafür sorgen. Die Preise für Verbrenner haben in den vergangenen Jahren dagegen um 2% zugelegt.
0: Nach der Rückkehr in die Heimat wartet auf Spaniens Fußballhelden heute noch ein Feiermarathon. Es gibt Empfänge beim spanischen König und beim Ministerpräsidenten. Und heute Abend werden die Weltmeister im Zentrum von Madrid erwartet, um mit hunderttausenden Fans den zweiten WM-Titel zu feiern. Spanien hatte das WM-Finale gegen Argentinien in New Jersey gestern mit 1:0 nach Verlängerung gewonnen.
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3: Das Landesgartenschaugelände hier in Furt im Wald ist beim Bayerischen Landschaftsarchitekturpreis dabei. Eine Fachjury hat die Anlage in der Kategorie öffentliche Parks und Grünanlagen nominiert, unter anderem wegen des Drachenstegs und der Sitzstufen am Kamp. Der Sieger wird öffentlich bestimmt. Bis 24. August können die Bürger ihre Stimme abgeben. Die LGS Furt konkurriert mit 2 Parkanlagen in München und Kirchheim sowie dem Nürnberger Helmut-Herold-Platz. Sabine Hofer, Charivari in Furt im Wald.
4: Weil ein Hund an ihm schnüffeln wollte, griff ein Mann zu Pfefferspray. Hier in Altentannen im Landkreis Regensburg waren 2 Frauen mit einem Baby und einem nicht angeleinten Hund unterwegs. Als ihnen 2 ältere Männer entgegenkamen, wollte der Hund wohl an diesen schnüffeln. Einer der Männer zog daraufhin Tierabwehrspray und sprühte es dem Hund ins Gesicht. Die Gaswolke erwischte allerdings auch die beiden Frauen. Als sich die 4 später auf einem Parkplatz wieder sahen, wollte eine der Frauen Fotos vom Angreifer machen. Dieser schlug ihr daraufhin das Handy aus der Hand und nahm es an sich. Die Polizei musste die Situation klären. Ihn erwartet nun eine Anzeige. Saskia Hinzen, Charivari in Altentannen.
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5: B15 soll Hauptrichtung Landshut fahren, zwischen Schierling Süd und Neufahren. Ein kaputter PKW, der Standstreifen ist blockiert. Und Achtung, da auch Gefahr durch Personen auf der Fahrbahn.
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5: Im Landkreis Regensburg steht der Blitzer in Alt-Eglosheim an der Bahnhofstraße. Im Landkreis Kelheim wird auf der Straße von Neustadt nach Mühlhausen geblitzt, auf Höhe vom Autohaus. Und zwischen Maxhütter Heidhof und Ibbentannen momentan auch ein Blitzer.
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3: In Schwandorf am Schwammerling momentan 19 Grad, auch in Kram an der Stadthalle 19 Grad und Sonnenschein und immer wieder so ein leichter Windstoß auch in Nappburg am Obertor. Hier sind es übrigens auch 19 Grad. Entspanntes Sommerwetter mit lauen Temperaturen heute. Bis zu 26 Grad können das werden. Und dazu weht ein böiger Wind, der wird im Laufe des Tages ein bisschen kräftiger. Dazu heute meistens nur lockere Wolken, sollen uns nicht weiter stören. Der Wettertrend. Morgen sind die Wolken örtlich etwas kompakter. Kann dann auch leicht nieseln, aber wirklich nur vereinzelt. Insgesamt geht's einfach mit diesem entspannten Sommerwetter durch die Woche.
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3: Mit uns wisst ihr Bescheid, was bei euch in der Region wichtig ist. Unsere Lokalreporter sprechen gleich über dieses Thema. Seit Jahren wenden sich die Menschen von den großen Kirchen ab. Wie kann es gelingen, sie wieder näher zur Kirche zu bringen? Hier lassen sich die Pfarreien die unterschiedlichsten Dinge einfallen. In Teublitz werden da auch schon mal Fahrzeuge gesegnet. Unser Thema gleich hier auf Charivari. Dazu kriegt ihr entspannten Sound für die Mittagspause. Joan Osborne schaffte zwar nur das berühmt-berüchtigte One-Hit-Wonder, aber dafür kann man ihren Song One of Us auch 30 Jahre später immer noch gut hören. Kriegt ihr gleich, aber erstmal die Frau, an der schon lange keiner mehr vorbeikommt. Hier ist für euch quasi die Ami-Version von Helene Fischer. Hier ist Taylor Swift mit Opalite.
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2: Egal ob mit 2, 3 oder 4 Rädern, wer gern mit dem Segen Gottes auf den Straßen unterwegs ist, kann am Freitag sein Fahrzeug in Teublitz segnen lassen. Zum ersten Mal in seiner Zeit als Pfarrer bietet Lukas Lobmeier diesen besonderen Service an. Aber Herr Lobmeier, es geht ja nicht darum, Blech zu segnen, sondern eher die Fahrer der Fahrzeuge.
3: Genau, die Autos werden ja auch immer intelligenter, aber trotzdem die Person, die dann hinterm Lenkrad sitzt, braucht diesen besonderen Schutz und Segen, denke ich. Und Gott als sozusagen Mitfahrenden mit dabei zu haben, ist auch etwas Gutes.
2: Und Sie versuchen ja auch so einiges, um die Gläubigen jetzt außerhalb vom Gottesdienst auch an anderer Ort und Stelle mit verschiedenen Veranstaltungen einfach zusammenzubringen, oder?
3: Ja, es ist natürlich so die Frage, wo kann man als Kirche noch irgendwo sein? Also ich versuche da auch bei anderen Veranstaltungen mit anzudocken. Zum Beispiel gibt es hier traditionell das große Mittelalterfest, wo wir am Sonntag heuer zum dritten Mal mit dem Gottesdienst dabei sind und der auch von den Menschen aus den Lagern immer mehr angenommen wird. Aber eben auch, dass wir dann bei anderen Veranstaltungen mit dabei sind, jetzt dann zum Beispiel bei den Absolventenfeiern an den Schulen oder eben auch mit sowas wie Fahrzeugsegnung. Einfach mit so Dingen, die mitten im Leben sind.
2: Und am Samstag ist ja auch eine Veranstaltung, bei der die Kirche in Teublitz sich in ein bisschen einem anderen Format präsentiert, nämlich die Teublitzer Kunstnacht. Das macht er gemeinsam mit der Kolping-Familie.
3: Genau, wir haben immer so ein Jahresthema. In diesem Jahr ist es das Feuer. Das verbinden wir bei der Kunstnacht mit richtigen Kunstwerken, aber auch mit musikalischen, bildlichen und auch tänzerischen Veranstaltungen.
2: Dankeschön an Lukas Lobmeier, dem Pfarrer von Teublitz. Am Freitag können die Bürger zur Fahrzeugsegnung kommen. Beginn ist um 17 Uhr auf dem Parkplatz beim Friedhof. Und am Samstag ist dann die Teublitzer Kunstnacht. Ab 18 Uhr in der Pfarrkirche Herz Jesu.
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7: Zu Körperverletzungen und Beleidigungen kam es offenbar beim Parkfest in Maxhütte-Pirkensee. Wie die Polizei Burg Lengenfeld heute meldet, gab es wohl 3 Geschädigte, ein Mann und 2 Frauen. Auf den 28-Jährigen soll nach einem kleineren Streit eingeschlagen und eingetreten worden sein. Eine Frau wurde als Rettungsdienstschlampe beleidigt, eine weitere erhielt einen Faustschlag. Die Suche nach den Tätern läuft. Einer trug wohl das T-Shirt eines Burschenvereins. Die Polizei bittet um Zeugen. Sabine Hofer, Charivari in Maxhütte-Pirkensee.
8: 2 Kinder sind bei einem Verkehrsunfall hier in Köfering verletzt worden. Am Samstag wollte ein 22-Jähriger nach links ziehen. Er übersah den vorfahrtsberechtigten BMW eines Vaters. Beide Autos kollidierten. Der 22-Jährige blieb unverletzt. Der Vater und seine Kinder im Alter von 4 und 7 wurden jeweils leicht verletzt. Sie mussten ins Krankenhaus. Zusätzlich war der Versicherungsschutz des Unfallverursachers abgelaufen. Der Schaden beläuft sich auf etwa 20.000 Euro. Ihn erwarten jetzt mehrere Anzeigen, unter anderem wegen fahrlässiger Körperverletzung im Straßenverkehr. Saskia Hinzen, Charivari in Köfering.
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9: B15, Saalhaupt in Richtung Landshut fahren. Zwischen Schierling Süd und Neufahren noch immer ein kaputter PKW. Der Standstreifen ist blockiert und hier Gefahr durch Personen auf der Fahrbahn.
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9: Im Landkreis Kelheim steht der Blitzer in Neustadt, Richtung Mühlhausen fahrend auf Höhe vom Autohaus. Und noch ein Blitzer, den findet ihr im Landkreis Schwandorf zwischen Maxhütte, Heidhof und Ibentann. Entspanntes Sommerwetter mit lauen Temperaturen heute. Bis zu 26 Grad können das werden. Und dazu weht ein böiger Wind, der wird im Laufe des Tages ein bisschen kräftiger. Dazu heute meistens nur lockere Wolken, sollen uns nicht weiter stören. Der Wettertrend. Morgen sind die Wolken örtlich etwas kompakter. Kann dann auch leicht nieseln, aber wirklich nur vereinzelt. Insgesamt geht's einfach mit diesem entspannten Sommerwetter durch die Woche.
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0: So klingt euer Montag. Herzlich willkommen zu Treffpunkt Mittag. Der Sommer war bislang ein ganz schön wilder Ritt. Hitzewellen, tropische Nächte, 40 Grad Tage. Dafür habe ich aber heute Morgen so kurzärmlich fast ein bisschen gefroren. Also war jetzt wirklich alles mit dabei. Und in gut zwei Wochen starten die Sommerferien bei uns. Was kommt da in Sachen Wetter noch auf uns zu? Das weiß Kai Zorn aus unserer Wetterredaktion. Hallo Kai.
1: Grüß dich.
0: Schauen wir doch erstmal auf die nächsten Tage. Was erwartet uns da so?
1: Der Dienstag bleibt so kühl, ist aber dafür sonnig mit harmlosen Wolken. Auch weiter windig. Windig ist auch der Mittwoch, da wird es ein Tacken wärmer mit so 20 bis 26, 27 Grad. Am Donnerstag folgt eine erneute Abkühlung mit Schauern und Gewittern. Ab Freitag bis zum Wochenende geht es dann deutlich nach oben.
0: Nächste Woche ist dann die letzte Schulwoche. Hast du da schon einen kleinen Trend für uns, wo die Reise in Sachen Sommerwetter hingeht?
1: Es wird wohl ein Hin und Her bleiben. Ein Hin und Her zwischen Witterungsphasen wie derzeit, wo es kühler wird, aber dann freundlicher. Später folgen wieder Schauer und Gewitter, dann steigen die Temperaturen wieder an, oft mal um und über 30 Grad. Dann erwarten uns erneut Schauer und Gewitter mit einer Abkühlung. Das wird so hin und her gehen.
0: Dankeschön an Kai Zorn, unseren Wetterfachmann. Das Sommerwetter wird also ein buntes Buffet die nächsten Wochen. Wir kriegen von allem etwas. Genießt heute mal das entspannte Sommerwetter vor der Haustür. Wir sorgen dafür, dass euer Montag gut klingt. Weiter geht's hier mit mehr Hits, mehr Vielfalt.

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9: Ich bin Florian Klaus. In Deutschland zu Miete wohnen ist laut dem Kölner Institut der deutschen Wirtschaft zuletzt deutlich teurer geworden. Demnach lagen die Angebotsmieten im zweiten Quartal bundesweit 4% höher als im Vorjahreszeitraum. Besonders in Köln und Hamburg gingen die Preise in die Höhe. Gleichzeitig hat es vielerorts deutlich weniger Inserate gegeben. Vor allem in den Großstädten sind Wohnungen knapp. Wer folgt Jens Spahn an der Unionsfraktionsspitze? Das will die Bundestagsfraktion am 29. Juli in einer Sondersitzung entscheiden. Ursula Winkler berichtet.
10: CDU-Chef Merz hatte schon klargemacht, dass er den Posten schnell neu besetzen will. Bei den Spekulationen über die Nachfolge wird am häufigsten Kanzleramt Chef Frey genannt. Aber auch etwa CDU-Generalsekretär Linnemann oder Innenminister Dobrindt sind im Gespräch. Gut möglich, dass dann auch das Kabinett umgebildet wird. Vergangene Woche hatten Spahn und sein Ehemann bekannt gegeben, dass sie Eltern eines Sohnes geworden sind, mit Hilfe einer Leihmutter in den USA.
9: Großbritannien hat einen neuen Premierminister. König Charles hat den Chef der sozialdemokratischen Labour-Partei Andy Burnham mit der Regierungsbildung beauftragt. Er folgt damit auf seinen Parteikollegen Starmer, der im Juni unter großem Druck seinen Rücktritt angekündigt hatte. Burnham muss sich damit jetzt um Probleme

Zimmern, die es damals nicht lösen konnte, darunter die schwächelnde Wirtschaft, hohe Energiekosten und Wohnungsnot. Die EU hat den Online-Marktplatz AliExpress zu einer Strafe von 550 Millionen Euro verdonnert. Warum? Der Billiganbieter soll wochenlang illegale Produkte wie gefälschte Kleidung, unsicheres Spielzeug oder gefährliche Kosmetika nicht von der Plattform genommen und teilweise sogar beworben haben. 1. Mai hatte die EU eine 200 Millionen Euro Strafe gegen Temu verhängt. In Bayern dürfen Einserschüler auch in diesem Jahr wieder am ersten Sommerferientag kostenlos mit Regionalzügen der Bahn fahren. Die freie Fahrt

0: 1 im Zeugnis reicht schon für die Freifahrt. Auch Wortgutachten zählen.
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2: B15, Saalhaupt in Richtung Landshut fahren. Zwischen Schierling Süd und Neufahren noch immer ein kaputter PKW. Der Standstreifen ist blockiert und hier Gefahr durch Personen auf der Fahrbahn.
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2: Im Landkreis Kelheim steht der Blitzer in Neustadt, Richtung Mühlhausen fahrend auf Höhe vom Autohaus. Und noch ein Blitzer, den findet ihr im Landkreis Schwandorf zwischen Maxhütte Heidhof und Identhann.
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2: In Regensburg im besten Viertel 23 Grad, in Neumarkt am oberen Markt 18 Grad und bei euch in Leonberg im Landkreis Schwandorf momentan 21 Grad. Die neue Woche startet sommerlich mit viel Sonnenschein und so einer Handvoll Wolken, die den Himmel schmücken. Windig ist es allerdings bei uns und der Wind zieht auch im Laufe des Tages an. Es wird trotzdem warm, aber nicht zu heiß mit rund 26 Grad. Der Wettertrend. Es bleibt warm und sonnig bei uns. Allerdings ist es morgen zeitweise wolkiger. Hier und da kann es auch etwas tröpfeln, aber wirklich nur vereinzelt. Ja, mit diesem entspannten Sommerwetter geht's bei uns durch die Woche.
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3: Das WM-Finale war jetzt mit Abstand nicht so spektakulär wie das Spiel um Platz 3. Aber die Geschichten außenrum sind Zucker. Erstmal natürlich diese giganten Halbzeitshow, die die Halbzeit verdoppelt hat. Dann die Spanier bei der Pokalübergabe. Habt ihr das gesehen, wie sie 30 Sekunden warten mussten, weil Donald Trump die Bühne nicht verlassen wollte? Und zum Schluss postet auch noch Rapper Drake, dass er 1,5 Millionen Dollar auf Argentinien gewettet hat. Da bist du dann auch schon selber schuld. Schauen wir weiter zur Influencer-Hochzeit des Jahres. Knossi und seine Lia haben geheiratet in einer traumhaften Blumenkulisse in Neckarsteinach bei Heidelberg. Mit eingeladen waren unter anderem Kai Pflaume, Tim Melzer, Joey Kelly, Montana Black oder Bill Kaulitz auch. Heißt, 100 Kilometer rund um Neckarsteinach hast du keinen Shampoos mehr bekommen wahrscheinlich. Und unserer 2023er Dschungelkönigin Jamila Rowe dürfen wir noch gratulieren. Sie hat ja mit Onlyfans angefangen, aus Geldsorgen, weil sie keine Fernsehangebote mehr bekommen hat. Und zack, es läuft, meint sie. Ich kann gut mit den Einnahmen leben, keine finanziellen Sorgen mehr, nur noch Sorgen, dass ihre Tochter das alles sehen könnte.
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6: Auf der A6 Nürnberg nach Pilsen zwischen Wernberg Ost und Leuchtenberg Gefahr durch ein brennendes Fahrzeug. Die Richtungsfahrbahn aktuell gesperrt. Staugefahr. A93 Weiden nach Regensburg zwischen Regenstauf und Regensburg Nord ein defekter PKW.
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8: Im Landkreis Kelheim steht der Blitzer in Neustadt, Richtung Mühlhausen fahrend auf Höhe vom Autohaus.
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8: Die neue Woche startet sommerlich mit viel Sonnenschein und so einer Handvoll Wolken, die den Himmel schmücken. Windig ist es allerdings bei uns und der Wind zieht auch im Laufe des Tages an. Es wird trotzdem warm, aber nicht zu heiß mit rund 26 Grad. Der Wettertrend. Es bleibt warm und sonnig bei uns. Allerdings ist es morgen zeitweise wolkiger. Hier und da kann es auch etwas tröpfeln, aber wirklich nur vereinzelt. Ja, mit diesem entspannten Sommerwetter geht's bei uns durch die Woche.
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2: Japanische Klänge gibt es heute Abend im Haus der Musik in Regensburg am Bismarckplatz. Um 19 Uhr spielt Seimo Yamaguchi traditionelle und klassische Stücke auf den japanischen Bambusflöten, Shakuhachi und Shinobue. Karten gibt es direkt an der Abendkasse im Haus der Musik. Und morgen wird's im Gewerbepark Regensburg rockig. The Boss Hoss kommen mit ihrer Back to the Boots Tour nach Regensburg. Die Country Rock'n'Roller starten um 18.30 Uhr ihr Open-Air-Konzert im Gewerbepark. Ein Sommerabend nicht nur für alle Country- und Western-Fans. Yippie-yay.
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5: Ich bin Florian Klaus. Der neue britische Premier Andy Burnham hat nach seiner Ernennung durch König Charles die größten Veränderungen der letzten 40 Jahre angekündigt. Allen voran wolle er die Obdachlosigkeit im Land beenden, sagte der 56-Jährige in einer kurzen Rede. Großbritannien müsse der Welt zeigen, dass es die Stabilität wiedererlangen könne. Burnham war bisher Bürgermeister von Manchester. Die Mietpreise in Deutschland steigen immer weiter. Im zweiten Quartal waren die Angebotsmieten bundesweit 4% höher als ein Jahr zuvor. Das hat das Institut der Deutschen Wirtschaft untersucht. David Riemer berichtet.
6: Vor allem in vielen Großstädten haben die Mieten kräftig zugelegt. Gleichzeitig ist dort das Mietangebot deutlich geschrumpft. Begründung des IW, viele Menschen bleiben in ihren Wohnungen, weil sie ältere Mietverträge mit günstigen Mieten nicht aufgeben wollen. Anders sieht es beim Kauf von Immobilien aus. Die Preise legten bundesweit nur moderat zu.
5: Die IG Metall in Bayern beklagt, dass immer mehr Tätigkeiten in der Produktion ins Ausland verlagert werden. Bei fast jedem zweiten Betrieb, in dem die Gewerkschaft nachgefragt hat, ist das in den vergangenen 12 Monaten passiert. Das sei ein Armutszeugnis für die bayerischen Unternehmen, so die IG Metall. Besonders dramatisch ist die Lage in der Autoindustrie. Dort ist der Anteil der Unternehmen, die Produktion verlagern, noch höher. Nächste Woche Mittwoch wird die Unionsfraktion im Bundestag aus der Sommerpause geholt, um über ihre neue Spitze zu entscheiden. Noch steht nicht fest, wen die Chefs von CDU und CSU als Nachfolger von Jens Spahn vorschlagen werden. Daran arbeiten Kanzler Merz und der bayerische Ministerpräsident Söder noch, wie es hieß. Im Raum stehen unter anderem Kanzleramtschef Frei, Bundesinnenminister Dobrindt oder CDU-Generalsekretär Linnemann. Der Storch hat in den letzten Jahrzehnten ein echtes Comeback in Deutschland hingelegt. Laut dem Naturschutzbund NABU brüten hierzulande aktuell so viele Weißstörche wie noch nie, seit das erfasst wird. Mit 15.000 Brutpaaren rechnet der NABU in dieser Saison bundesweit. Selbst vor 100 Jahren

0: Jahren habe es nicht so viele Störche gegeben. In den 80ern seien die Vögel in vielen Regionen sogar komplett verschwunden gewesen.
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2: Die A6 Nürnberg nach Pilsen zwischen Wernberg Ost und Leuchtenberg. Gefahr durch ein brennendes Fahrzeug. Es staut sich hier in dem Bereich auf 2 Kilometer. 20 Minuten dauert es länger. Und in der Gegenrichtung in dem Bereich nach

0: Der PKW auf dem Standstreifen.
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0: Im Landkreis Regensburg in Obertraubling, Olympiastraße, ein Blitzer gemeldet. Außerdem meldet die Miriam im Landkreis Kelheim in Bad Abbach, Römerstraße, 30er-Zone, einen Blitzer. Wenn ihr noch was entdeckt, dann ruft's durch, kostenlos. Die Charivari Verkehrshotline ist die 08000 08007.
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0: Das Charivari-Wetter in Regensburg am Bezirksklinikum. 23 Grad bei Sonne und Wolken. 22 sind es in Schwandorf am Stadtpark. 23 in Herrengiersdorf, Kreis Kelheim. So geht's die nächsten Stunden weiter zum Feierabend bei uns mit Sonne und Wolken und es bleibt trocken. Der Wind frischt auf, in der Nacht dann oft locker bewölkt bei frischen 9 Grad. Morgen geht's weiter mit Sonne und Wolken. Zum Nachmittag können vereinzelt Schauer dabei sein. Gegen Abend lockert's wieder auf. Der Charivari-Wettertrend. Insgesamt recht wenig Änderung dann auch am Mittwoch bei 20 bis 25 Grad.
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0: Nur noch ein weiterer Montag nach heute trennt uns von den Sommerferien. In den Kindergärten und Schulen von Kelheim bis Regensburg geht's jetzt auch schon deutlich entspannter zu. Und während der Lernstoff gerade durch ist, machen rund 1000 Neumarkter Schülerinnen und Schüler klar Schiff in ihrer Stadt. Gleich bei uns dazu Musik. Für euren Nachmittag jetzt von Michael Jackson und Earth Song, die 90er. Katy Perry dabei mit Raw und vorher Benson Boone. Sorry, I'm here for someone else. Wir haben's 3:05.
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Kurzer Blick auf die Straßen. Vorsicht auf der B301 Richtung Abensberg und zwar in Höhe A93. Auffahrt bei Elsendorf. Gefahr durch einen LKW, einen defekten mit offener Ladeluke. Die schleift da am Boden dahin. Bitte Vorsicht. Mehr von den Straßen gleich wieder um 5 bei uns. Mehr Zeit zum Spielen jetzt am Nachmittag für eure Kinder, weil die Hausaufgaben zum Schuljahresendspurt, die fallen schon deutlich kürzer aus. In der Schule passiert jetzt nicht mehr so wahnsinnig viel Notenvergabe durch. Der reguläre Lehrplan auch und geht alles ein bisschen gechillter deswegen. Es werden Spiele gespielt, Filme geschaut, Wandertage sind und in Neumarkt. Aufräumaktion in dieser Woche 1000. Schulkinder befreien die Stadt von Müll. Mit Handschuhen und Müllsäcken bei der Aktion Neumarkt räumt auf. 6 Schulen machen da mit. Der Abfall, den die Schülerinnen und Schüler da sammeln, der wird dann vom Bauhof entsorgt. Super Sache. Mit Aussicht dann vor allem auf die Ferien, auf den Urlaub mit der Familie. Und Vorfreude ist ja die schönste Freude. 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
0: Wir laden euch ein zum Open-Air-Konzert von Boss Hoss morgen beim Piazza Festival im Gewerbepark in Regensburg. Tickets, Karten gleich in der nächsten Stunde, dann kurz nach 4. Bis dahin geht's weiter mit guter Musik mit Ray Garvey und Free Like the Ocean. Glock Glock dabei, Bon Jovi, Living on a Prayer, die 80er gleich nach 3:30 bei uns.
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6: Es wird 3:30 am Montag und da sehen wir heute, Andy Burnham ist neuer Premierminister des Vereinigten Königreichs. König Charles hat den Chef der sozialdemokratischen Labour-Partei mit der Regierungsbildung beauftragt. Thema heute auch in den Nachrichten, die bekommt ihr dann wieder zur vollen Stunde bei uns das nächste Mal um 16 Uhr dann.
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8: Einen großen Schock erlebte heute früh ein 18-jähriger Autofahrer aus Lohberg. Er war gegen 4.30 Uhr in der Nähe von Arach unterwegs, als plötzlich zwei Pferde direkt vor seinem Auto auftauchten. Der Fahrer konnte die Kollision nicht vermeiden. Beide Tiere prallten frontal gegen das Fahrzeug und wurden durch die Luft geschleudert. Die Pferde starben noch an der Unfallstelle. Der Fahrer wurde leicht verletzt. Die Startstraße war zeitweise gesperrt. Die Pferde stammten wohl von einer nahen Koppel. Die Polizei ermittelt. Sabine Hofer, Charivari.
9: Es ist nie zu früh für Nachwuchswerbung. Das gilt auch für die Feuerwehren. Die Kinder des Johanniter Kinderhauses hier in Roding-Mitterdorf zum Beispiel haben in einer Projektwoche viel über die Arbeit der Feuerwehr gelernt. Es gab eine Brandschutzübung mit Feueralarm im Kinderhaus, wo die Kleinen den Ernstfall proben konnten. Sie waren auch zu Gast bei der Freiwilligen Feuerwehr Mitterdorf und haben dort viel über den Einsatzalltag der Ehrenamtlichen erfahren und sie konnten Feuerwehrhaus und Ausrüstung erkunden. Michael Hegele, Charivari in Roding.
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6: Obacht auf der A6 Nürnberg-Pilsen zwischen Wernberg-Ost und Leuchtenberg. Hier brennt ein Fahrzeug. Es staut sich im Moment auf 4 Kilometer. Gute 20 Minuten dauert es länger. In der Gegenrichtung in dem Bereich A6 nach Nürnberg. Hier Sichtbehinderung durch Rauch. Die Geschwindigkeit ist deswegen begrenzt. Weiter auf die A93 Weiden nach Regensburg zwischen Regenstauf und Regensburg-Nord. Ein defekter PKW auf dem Standstreifen. Und Gegenrichtung A93 nach Weiden zwischen Wernberg-Köblitz und Luhe-Wildenau, defekter LKW. Und die B301 Richtung Abensberg in Höhe Elsendorf, Gefahr durch einen kaputten Lastwagen mit offener Ladeluke hier, die schleift da am Boden.
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6: Im Landkreis Regensburg in Obertraubling Olympiastraße ein Blitzer und im Landkreis Kelheim in Bad Abach Römerstraße Tempo 30 hier. Meldet uns gerne Staus und Blitzer kostenlos an die 08000 08007. Das Charivari-Wetter in Regensburg an der Steinernen Brücke sind es 24 Grad im Moment, 23 in Karl-Münz, Kreis Regensburg und 23 in Abensberg am Stadtplatz, Kreis Kelheim. Sonne und Wolken und etwas Wind zum Nachmittag und Feierabend, es bleibt trocken. Über Nacht kühlt es ab auf 9 Grad. Morgen dann weiter mit diesem angenehmen Sommerwetter, wie wir es jetzt gerade haben. Sonne-Wolken-Mix zum Nachmittag, können vereinzelt mal Schauer dabei sein, gegen Abend lockert es wieder auf. Der Charivari-Wettertrend, recht wenig Änderung dann auch am Mittwoch mit 20 bis 25 Grad.
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auf der Baustelle war heute natürlich nochmal der WM-Ausgang Thema bei euch und bei uns auch gleich nochmal mit einer wichtigen Erkenntnis. Gleich in 10 Minuten nach Ray Garvey, Dr. Alban und Sing Hallelujah, die 90er und Taylor Swift, The Fate of Ophelia. Jetzt um 3 Minuten nach 3:30. Ich bin Herbert Feldbauer.

0: von Treibes frei auf Charivari. You feel so good,
1: you make me feel so good. 15.43 Uhr jetzt. Das ist der Tag nach der Fußball-WM. Spanien ist Weltmeister. Es war sicher heute auch Gesprächsthema bei euch auf der Arbeit, genau wie bei uns. Deswegen Charivari-Kollegin Sabine Hofer jetzt bei uns.
2: Servus, hallo.
1: Euer Garten ist daheim ja zum WM-Studio geworden. Das heißt, ihr habt dann mit Freunden, mit Familie gemeinsam die Spiele geschaut, dementsprechend auch dekoriert daheim. Ja. Und spätestens nach dem Finale jetzt gestern Abend hast du aber eine Erkenntnis gewinnen können.
2: Genau, die Erkenntnis ist, jedes Land, dessen Flagge wir aufgehängt haben, ist danach rausgeflogen. Es ging unglücklicherweise mit Deutschland los. Ja. Danach haben wir Brasilien aufgehängt, aus Sympathie zum Land. Die waren dann draußen. Dann haben wir England aufgehängt, auch aus Sympathie zum Land und zu Trainer Tuchel. Die sind auch rausgeflogen. Tja, vorgestern haben wir dann die argentinische Flagge aufgehängt und alle wissen, was passiert ist.
1: Sabine, wie machst du es jetzt dann in 2 Jahren bei der EM?
2: Das war natürlich gestern Abend bei uns auch Thema und alle haben gesagt, häng auf gar keinen Fall eine Deutschlandflagge auf, ja, sondern am besten immer die Flagge des Landes, gegen das wir spielen.
1: Dankeschön, Sabine.
2: Sehr gerne.
1: Die WM ist durch und das nächste Mal wird der Kloppo dann schon richten. 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

0: 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Mit Nick Kershaw, die 80er, wouldn't it be good? Nach 16 Uhr. Aktueller Sound von Niall Smith und Niall Horan. Drive safe, gleich.
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9: Der Wind wackelt ganz ordentlich jetzt am Nachmittag und die Sonne scheint dazu. Mehr zum Wetter in Regensburg, Niederbayern und der Oberpfalz gleich bei uns.
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11: Ich bin Florian Klaus. Die IG Metall Bayern beklagt immer mehr Verlagerungen ins Ausland und hat jetzt die Unternehmen im Freistaat scharf kritisiert. Von Rasenmähermethode spricht Bezirksleiter Ott. Der Arbeitgeberverband VBM weist diese Kritik scharf zurück. Janina Singer berichtet.
12: Laut einer Betriebsrätebefragung der IG Metall hat in den letzten 12 Monaten fast jeder zweite bayerische Betrieb Tätigkeiten in der Produktion ins Ausland verlagert. Bezirksleiter Ott sagt, die Entscheider wirtschafteten den Standort herunter. Das will der Verband der bayerischen Metall- und Elektroindustrie nicht auf sich sitzen lassen. Der Beschäftigungsabbau sei vielmehr Ausdruck der tiefen Standortkrise, so der VBM, der auch die zu hohen Arbeitskosten kritisiert.
11: Als 7. Regierungschef innerhalb von 10 Jahren will Großbritanniens neuer Premier Andy Burnham es besser machen als seine Vorgänger. Das Land müsse zeigen, dass es wieder stabil werden könne, sagte er. Burnham hat die größten Veränderungen der letzten 40 Jahre versprochen. Er will unter anderem die Obdachlosigkeit besiegen und Dinge wie Wasser, Energie, Wohnungsbau und ÖPNV wieder stärker unter die Kontrolle der öffentlichen Hand bringen. Gefälschte Kleidung, unsicheres Spielzeug, gefährliche Kosmetika. Das alles soll der Online-Marktplatz AliExpress wochenlang nicht von seiner Seite genommen haben. Die EU hat darum eine Strafe von 550 Millionen Euro verhängt. AliExpress nannte die Höhe unverhältnismäßig. Das Unternehmen habe schon Verbesserungen vorgenommen. Vor gut einem Jahr hat ein 21-Jähriger im Wahn mehrere Reisende in einem ICE mit einer Axt angegriffen. Das Landgericht Regensburg hat jetzt entschieden, dass der Syrer weiterhin in einer psychiatrischen Klinik bleibt. Er sei aufgrund einer Erkrankung schuldunfähig. Bei dem Angriff waren 2 Menschen schwer verletzt worden. Für Sport, Kultur und Schule haben Kinder, deren Eltern Grundsicherung beziehen, seit 15 Jahren Anspruch auf finanzielle Unterstützung. Ein Großteil der Gelder kommt laut einer Analyse der Bertelsmann Stiftung aber nicht an. Mehr als 8 von 10 Anspruchsberechtigten bekommen demnach nicht den monatlichen Betrag von 15 Euro zur sozialen und kulturellen Teilhabe. Das begründet die Stiftung mit fehlender Aufklärung und bürokratischen Hürden.
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1: Die Sommerferien stehen vor der Tür und deshalb startet heute der Leseklub hier in der Stadtbibliothek Burg Lengenfeld. Denn in den großen Ferien ist viel Zeit, um zu Hause oder beim Badeausflug in neuen Büchern und Comics zu schmökern. Coole Geschichten und auch viel

0: Tragischer Unfall hat einen Radfahrer hier in Donaustauf das Leben gekostet. Der 58-Jährige war gestern Abend auf dem Radweg von Barbing nach Donaustauf unterwegs. Kurz vor der Donaubrücke verlor er das Bewusstsein und stürzte zu Boden. Zeugen konnten dies beobachten. Sie leisteten sofort erste Hilfe. Trotz der Reanimationsmaßnahmen konnte der Notarzt allerdings später nur noch den Tod des Mannes feststellen. Die Polizei ermittelt jetzt, was die genaue Todesursache ist und wie es zu dem Unfall kommen konnte. Saskia Hinzen, Charivari in Donaustauf.
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3: Die A6 Nürnberg-Pilsen zwischen Wernberg-Ost und Leuchtenberg. Ein brennendes Fahrzeug heute Nachmittag hier. Die Arbeiten laufen da, die Löscharbeiten im Moment. 1 Kilometer Stau, 3 Minuten dauert es länger. A93 Weiden nach Regensburg zwischen Regenstauf und Regensburg-Nord. Ein defekter PKW auf dem Standstreifen.
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3: Im Landkreis Regensburg-Obertraubling, Olympiastraße, ein Blitzer. Und im Landkreis Kelheim in Bad Abbach, Römerstraße, Tempo 30 gilt hier. Die Charivari-Verkehrshotline erreicht ihr kostenlos 08000 08007. Dankeschön.
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3: Das Charivari-Wetter für Schwandorf und die Region. 23 Grad sind es in Schwandorf am Schokoladenweg an der Naab, 22 in Bodenwöhr und Nittenau. Sonne und Wolken am Nachmittag und Feierabend, es bleibt trocken. Der Wind frischt auf, in der Nacht oft locker bewölkt bei um die 9 Grad. Morgen weiter mit angenehmem Sommerwetter, Sonne-Wolken-Mix. Zum Nachmittag können dann vereinzelt Schauer dabei sein, gegen Abend lockert es auch wieder auf. Der Charivari-Wettertrend für Schwandorf und die Region. Recht wenig Änderung am Mittwoch mit 20 bis 25 Grad.
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3: Wie versprochen, in dieser Stunde die nächsten Geschenke im Charivari draußen Sommer habe ich gleich Tickets für euch für The Boss Hoss. Die kommen morgen nach Regensburg. Ihr seid mit dabei. Einfach dranbleiben, jetzt dauert gar nicht mehr lang. Vorher die Spin Doctors mit Two Princes, die 90er und Cat's Eye mit Gabriella um 4:06.
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0: am Montag und bei um die 20 Grad dann morgen Abend halten wir es auch in den Cowboy-Stiefeln wunderbar aus.
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0: The Boss Hoss kommen nach Regensburg. Der ist ja auch ein Regensburger, ein ehemaliger mit dabei in der Band. Kommen zum Piazza Festival in den Gewerbepark morgen Abend auf ihrer Back to the Boots Tour. Ihr gleichnamiges Album. Und bei mir ist jetzt die Annemarie aus Regenstauf, Kreis Regensburg. Hallo Annemarie.
3: Hallo.
0: Hast du morgen Abend schon was vor?
3: Ja, ich glaube schon.
0: Ab jetzt dann schon, gell? Herzlichen Glückwunsch, Charivari schenkt dir 2 Bosshauskarten.
3: Vielen, vielen Dank.
0: Du hörst die Musik ganz gerne von denen, gell? Wir würden dich begleiten.
3: Mein Sohn wird mich begleiten. Der hat am Tag drauf Geburtstag, das ist ideal.
0: Wunderbar. Alles geritzt, sag ich mal, ne? Annemarie, ja. Dankeschön fürs Mitmachen. Bleib noch ganz kurz dran, bitte.
3: Dankeschön.
0: Und morgen beim Charivari-Morgen-Team die nächsten Karten für euch gleich nach 8.
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0: Charivari. Gleich nach halb mit Irene Cara, Flashdance, What a Feeling, die 80er. George Ezra mit dabei mit Budapest, gleich noch alles vor 17 Uhr.
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0: Jetzt haben wir es eine Minute nach halb fünf.
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7: Es ist nie zu früh für Nachwuchswerbung. Das gilt auch für die Feuerwehren. Die Kinder des Johanniter Kinderhauses hier in Roding-Mitterdorf zum Beispiel haben in einer Projektwoche viel über die Arbeit der Feuerwehr gelernt. Es gab eine Brandschutzübung mit Feueralarm im Kinderhaus, wo die Kleinen den Ernstfall proben konnten. Sie waren auch zu Gast bei der Freiwilligen Feuerwehr Mitterdorf und haben dort viel über den Einsatzalltag der Ehrenamtlichen erfahren und sie konnten Feuerwehrhaus und Ausrüstung erkunden. Michael Hegele, Charivari in Roding.
8: Das Urteil gegen den Axtangreifer im ICE ist heute vorm Landgericht Regensburg gefallen. Vor gut einem Jahr hat ein 21-jähriger Syrer mehrere Fahrgäste attackiert. Er war in dem ICE bei Straßkirchen mit Axt und Hammer auf die Menschen losgegangen. Zwei wurden dabei schwer verletzt. Der Syrer hatte während seiner dreijährigen Flucht als unbegleiteter Minderjähriger Schizophrenie entwickelt, hörte unter anderem Stimmen. Deswegen wurde er für schuldunfähig befunden. Er muss allerdings in der Psychiatrie bleiben, da erhebliche Wiederholungsgefahr besteht. Saskia Hinzen, Charivari in Regensburg.
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0: 2 Minuten nach halb fünf auf der A93 Holledau nach Regensburg. Zwischen Kreuz Regensburg und Regensburg Nord hier stockt der Verkehr auf 2 Kilometer. Knapp 5 Minuten dauert es länger. Im weiteren Verlauf der A93 nach Weiden zwischen Schwarzenfeld und Nabburg ein defekter PKW auf dem Standstreifen.
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0: Im Landkreis Regensburg in Obertraubling, Olympiastraße, ein Blitzer gemeldet. Wenn ihr noch was entdeckt, unsere Charivari-Verkehrshotline

0: Ist immer kostenlos, 08000 08007.
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0: Das Charivari-Wetter in Regensburg am Hauptbahnhof sind es 23 Grad jetzt am Nachmittag, 24 in Kelham am Römerturm, 22 in Hohenfels, Kreis Neumarkt mit Sonne und Wolken und etwas Wind geht's weiter in den nächsten Stunden, es bleibt aber trocken. In der Nacht kühlt es ab auf um die 9 Grad, morgen weiter mit diesem Sommerwetter, diesem angenehmen, ruhigen, wenn wir es gerade haben, mit Sonne und Wolken. Am Nachmittag können morgen ein paar Schauer mit dabei sein, dann lockert es auch wieder auf. Der Charivari-Wetter-Trend. Insgesamt bleibt es erstmal bei wenig Wetteränderung.
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0: 4 Minuten nach 4:30, den ersten Arbeitstag der neuen Woche, haben die meisten von uns jetzt so langsam geschafft. Auf geht's in den Feierabend mit guter Musik. Mit Lenny Kravitz aus den 2000ern again, danach auch George Ezra mit dabei mit Budapest. Irene Cara, die 80er, mehr Hits, mehr Vielfalt auf Charivari. Ich bin Herbert Feldbauer, Servus.

0: Charivari zum Feierabend um 3:45 jetzt ganz genau. Und wenn ihr von der Arbeit rausgeht, so Richtung Auto, dann merkt ihr, der Wind weht doch ganz schön jetzt gerade in Regensburg-Niederbayern und der Oberpfalz. Aber es ist ganz angenehmes, ruhiges Sommerwetter mit Sonne und Wolken und um die 23 Grad im Moment. Kai Zorn aus der Charivari-Wetterredaktion jetzt bei uns.
1: Hallo.
0: Servus. In den Nächten allerdings recht frisch jetzt heute Nacht, dann auch so mit um die 9 Grad. Bleibt das so kühl oder wird es dann auch wieder insgesamt sommerlicher von den Temperaturen her?
1: Teils, teils. Der Dienstag bleibt so kühl, ist aber dafür sonnig mit harmlosen Wolken. Auch weiter windig. Windig ist auch der Mittwoch, da wird es ein Tacken wärmer mit so 20 bis 26, 27 Grad. Am Donnerstag folgt eine erneute Abkühlung mit Schauern und Gewittern. Dazu wird es windig bei kaum 20 Grad. Das ist dann schon wieder eine ganz schöne Klatsche. Ab Freitag bis zum Wochenende geht es dann deutlich nach oben mit Sonne, Wind und sommerlichen Temperaturen von 25 bis 30 Grad.
0: Okay, Kai, die nächste Woche ist dann eben die letzte vor den Sommerferien. Gibt es da einen Trend?
1: Es wird wohl ein Hin und Her bleiben. Ein Hin und Her zwischen Witterungsphasen wie derzeit, wo es kühler wird, aber dann freundlicher. Später folgen wieder Schauer und Gewitter, dann steigen die Temperaturen wieder an, oft mal um und über 30 Grad. Dann erwarten uns erneut Schauer und Gewitter mit einer Abkühlung. Das wird so hin und her gehen.
0: Dankeschön, Kai. Jetzt gerade also Sonne und Wolken am Nachmittag, am Montag mit angenehmen Temperaturen. Und da können wir uns echt nicht beschweren. Irene Cara jetzt, Flashdance, What a Feeling auf Charivari.

0: der Feierabend mit Kamrat auf Charivari und nach 5 Soul Sister aus den 80ern. The Way to Your Heart, gleich nächste Stunde. Dazu Ray Dalton, The Unknown, gleich.
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11: Einen schönen Feierabend am Montag, wo es auf den Straßen gerade noch Behinderungen gibt. Auf dem Weg in den Feierabend dazu gleich mehr nach den Nachrichten.
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12: Ich bin Florian Klaus. Wer besonders in Großstädten nach einer bezahlbaren Mietwohnung sucht, hat es immer schwerer. Die Angebotsmieten waren im zweiten Quartal im Bundesschnitt um 4% höher als ein Jahr davor. Das hat das Institut der Deutschen Wirtschaft ausgewertet. Gleichzeitig werden demnach auch immer weniger Mietwohnungen angeboten. Ein Grund dafür sei, dass viele Menschen nicht aus ihren noch vergleichsweise günstigen Wohnungen ausziehen wollen, auch wenn die nicht mehr passen. Mit einem 10-Jahres-Plan will der neue britische Premier Burnham seinem Land mehr Luft zum Atmen geben. Das hat der 56-Jährige bei seiner Antrittsrede in der Downing Street verkündet. Eins seiner Ziele, die Obdachlosigkeit beenden. Außerdem will Burnham die politische Macht dezentralisieren, also weniger Regulierung aus London und mehr Selbstkontrolle für den Rest des Vereinigten Königreichs. Der sogenannte Gender Pay Gap ist im letzten Jahr kleiner geworden. Laut Bundesarbeitsagentur verdienten Frauen im Schnitt 309 Euro weniger im Monat als Männer. Im Jahr davor waren es noch 346 Euro. Hauptverantwortlich für die Lohnlücke sind demnach unterschiedliche Berufsfelder und familienbedingte Jobauszeiten, die Frauen häufiger nehmen als Männer. Wärmepumpen, die Energie aus Seen ziehen, könnten in Bayern zehntausende Haushalte versorgen. Das hat eine Studie am Ammersee ergeben. Dort könnte eine Anlage demnach bis zu 35.000 sanierte Einfamilienhäuser versorgen. Janina Singer berichtet.
13: Gerade weil das Wasser in Seen im Winter in der Regel nur 4 Grad wärmer ist als die Luft, funktioniert die Wärmepumpentechnik besonders gut. Die Ingenieure, die das jetzt am Ammersee getestet haben, sagen aber, damit große zentrale Wärmepumpen am See gut funktionieren, braucht es vor Ort am besten schon Wärmenetze. Die fehlen am Ammersee noch. Kleinere Anlagen kämen aber an vielen Seen in Frage, heißt es.
12: Das italienische Bahnunternehmen Italo hat 26 Hochgeschwindigkeitszüge bei Siemens Mobility bestellt. Kostenpunkt 3 Milliarden Euro. Außerdem gibt es nach Unternehmensangaben eine Option auf 14 weitere Züge. Italo will ab 2028 in den deutschen Markt einsteigen und die Strecken München-Köln-Dortmund sowie München-Berlin-Hamburg bedienen.
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14: Einen großen Schock erlebte heute früh ein 18-jähriger Autofahrer aus Lohberg. Er war gegen 4.30 Uhr in der Nähe von Arach unterwegs, als plötzlich zwei Pferde direkt vor seinem Auto auftauchten. Der Fahrer konnte die Kollision nicht vermeiden.

Beide Tiere prallten frontal gegen das Fahrzeug und wurden durch die Luft geschleudert. Die Pferde starben noch an der Unfallstelle. Der Fahrer wurde leicht verletzt. Die Stadtstraße war zeitweise gesperrt. Die Pferde stammten wohl von einer nahen Koppel. Die Polizei ermittelt. Sabine Hofer, Charivari.

0: stürzte zu Boden. Zeugen konnten dies beobachten. Sie leisteten sofort erste Hilfe. Trotz der Reanimationsmaßnahmen konnte der Notarzt allerdings später nur noch den Tod des Mannes feststellen. Die Polizei ermittelt jetzt, was die genaue Todesursache ist und wie es zu dem Unfall kommen konnte. Saskia Hinzen, Charivari in Donaustauf.
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3: 4 Minuten nach 5, Vorsicht auf der A3 Passau nach Regensburg. Zwischen Schwarzach und Bogen, hier liegen Reifenteile auf der Fahrbahn, da steht auch ein defekter LKW dazu. A6 Pilsen-Nürnberg zwischen Weidhaus und Pleistein, defekter PKW, der Standstreifen blockiert. Vorsicht, da sind auch Personen auf der Fahrbahn. Weiter auf die A93 Holledau nach Regensburg, zwischen Kreuz Regensburg und Regensburg Nord. Hier staut es sich auf 3 Kilometer, 8 Minuten dauert es länger. Im weiteren Verlauf auf der A93 nach Weiden zwischen Schwarzenfeld und Nappburg defekter PKW.
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3: Im Stadtgebiet von Regensburg in der Ziegelsdorfer Straße ein Blitzer gemeldet. Dankeschön dafür, wenn ihr noch was entdeckt. Die Charivari-Verkehrshotline ist kostenlos 08000 08007.
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3: Das Charivari-Wetter für Schwandorf und die Region. 23 Grad sind es in Schwandorf am Schokoladenweg an der Naab, 22 in Bodenwöhr und Nittenau. Sonne und Wolken am Nachmittag und Feierabend, es bleibt trocken. Der Wind frischt auf, in der Nacht oft locker bewölkt bei um die 9 Grad. Morgen weiter mit angenehmem Sommerwetter, Sonne-Wolken-Mix. Zum Nachmittag können dann vereinzelt Schauer dabei sein, gegen Abend lockert es auch wieder auf. Der Charivari-Wettertrend für Schwandorf und die Region. Recht wenig Änderung am Mittwoch mit 20 bis 25 Grad.
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3: Und so wie es ausschaut, dürfen wir uns bald auf ganz viele Babys freuen in Regensburg, Niederbayern und der Oberpfalz. Warum? Antwort gibt's gleich um 10 Minuten hier bei uns. Dazu Musik zum Feierabend jetzt von Anastasia aus den 2000ern. Taylor Swift dabei, Alex Warren mit Fever Dream jetzt.
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von Treibelsfrei auf Charivari. 17.15 Uhr haben wir es jetzt. Und Grüße gehen raus, beziehungsweise rauf, auf den Kirchturm in Untertraubenbach-Kreis Cham. Grüße auch aufs Dach der Gerhardinger Grundschule Schwandorf und auch aufs Dach vom Rathaus in Neumarkt und noch viele, viele mehr gute Nachrichten, nämlich der Storch hat in den letzten Jahrzehnten ein echtes Comeback hingelegt in Deutschland. Laut dem Naturschutzbund NABU brüten bei uns aktuell so viele Weißstörche wie nie, seit das erfasst wird. Mit 15.000 Brutpaaren rechnet der NABU in dieser Saison bundesweit. Selbst vor 100 Jahren hat es da wohl nicht so viele Störche gegeben. In den 80ern sind die Vögel in den vielen Regionen sogar komplett verschwunden gewesen. Aber dürfen wir uns also freuen, Comeback des Storchs bei uns, dürfen wir uns freuen auf viele Babys in Regensburg, Niederbayern und der Oberpfalz. 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Wir von hier, das ist Bibi Rexa jetzt, New Religion bei uns zum Feierabend.

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0: Bei Tausenden gute neue Musik gibt's auch heute Abend wieder. Mein Hit-Tipp kommt heute von Nikos Santos. Er wird uns mehr über seine neue Single erzählen, dazu später mehr. Jetzt geht's erstmal nach 5:30 weiter mit Alphaville. Sounds Like a Melody, die 80er und Miley Cyrus mit Flowers gleich.
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0: Es ist 5:30 am Montag und da sehen wir heute, der neue britische Premier Andy Burnham hat nach seiner Ernennung durch König Charles die größten Veränderungen der letzten 40 Jahre angekündigt. Allen voran will er die Obdachlosigkeit im Land beenden. Thema heute auch, dann ausführlicher in den Nachrichten wieder zur vollen Stunde.
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9: Die Sommerferien stehen vor der Tür und deshalb startet heute der Leseklub hier in der Stadtbibliothek Burglengenfeld. Denn in den großen Ferien ist viel Zeit, um zu Hause oder beim Badeausflug in neuen Büchern und Comics zu schmökern. Coole Geschichten und auch viel Wissen warten auf die Burglengenfelder Schüler, die vor den Ferien die 1. bis 8. Klasse besucht haben. Wenn sie bis Mitte September mindestens 3 Bücher lesen und im Storycheck bewerten, können sie bei einer Verlosung Preise gewinnen. Sabine Hofer, Charivari in Burglengenfeld.
10: Es ist nie zu früh für Nachwuchswerbung. Das gilt auch für die Feuerwehren. Die Kinder des Johanniter Kinderhauses hier in Roding-Mitterdorf zum Beispiel haben in einer Projektwoche viel über die Arbeit der Feuerwehr gelernt. Es gab eine Brandschutzübung mit Feueralarm im Kinderhaus, wo die Kleinen den Ernstfall proben konnten. Sie waren auch zu Gast bei der Freiwilligen Feuerwehr Mitterdorf und haben dort viel über den Einsatzalltag der Ehrenamtlichen erfahren und sie konnten Feuerwehrhaus und Ausrüstung erkunden. Michael Hegele, Charivari in Roding.
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0: Obacht auf der A3 Passau nach Regensburg zwischen Schwarzach und Bogen, ein defekter LKW. Weiter auf die A93 Holledau nach Regensburg. Zwischen Kreuz Regensburg und Regensburg Nord hier staut es sich auf 4 Kilometer. Knapp 10 Minuten müsst ihr hier mehr einplanen. Im weiteren Verlauf der A93 Richtung Weiden zwischen Schwarzenfeld und Nappburg, defekter PKW.
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0: Im Stadtgebiet von Regensburg in der Ziegetsdorfer Straße steht ein Blitzer. Die Charivari Verkehrshotline, die erreicht ihr kostenlos 08000 08007. Das Charivari-Wetter. In Regensburg am Ziegelsberg sind es 24 Grad, 23 in Pürbaum, Kreis Neumarkt, 22 in Pösing, Kreis Cham. Sonne und Wolken zum Feierabend und ein bisschen Wind dazu. Es bleibt trocken. Über Nacht kühlt es ab auf 9 Grad. Morgen geht es aber weiter mit diesem angenehmen Sommerwetter, wie wir es jetzt gerade haben, mit Sonne und Wolken. Zum Nachmittag können auch mal Schauer mit dabei sein. Gegen Abend lockert es wieder auf. Der Charivari-Wettertrend. Am Mittwoch recht wenig Wetteränderung, erstmal mit so 20.

0: bis 25 Grad.
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0: Erfolgs-DJ Aleph Farben hat mir mal im Interview gesagt, dass viele gerade so im Ausland dann meinen, er heißt so. Also Farben der Nachname und Ale vielleicht der Vorname. Und dann wird er oft als Mr. Farben begrüßt. Heißt aber eigentlich Franz Zimmer und Aleph Farben ist nur der Künstlername. Den haben wir gleich mit Baby Goodbye. Davor kommen Songs jetzt mit Adele und Hello, R.E.M., Losing My Religion, die 90er in dieser halben Stunde. 4 Minuten nach 5:30.

0: heute Montag Feierabend auf Charivari. 17.45 Uhr haben wir es jetzt. Das ist der Tag nach der Fußball-WM. Spanien ist Weltmeister. Es war sicher heute auch Gesprächsthema bei euch auf der Arbeit, genau wie bei uns. Deswegen Charivari-Kollegin Sabine Hofer jetzt bei uns.
1: Servus, hallo.
0: Euer Garten ist daheim ja zum WM-Studio geworden. Das heißt, ihr habt dann mit Freunden, mit Familie gemeinsam die Spiele geschaut, dementsprechend auch dekoriert daheim. Ja. Und spätestens nach dem Finale jetzt gestern Abend hast du aber eine Erkenntnis gewinnen können.
1: Genau, die Erkenntnis ist, jedes Land, dessen Flagge wir aufgehängt haben, ist danach rausgeflogen. Es ging unglücklicherweise mit Deutschland los. Ja. Danach haben wir Brasilien aufgehängt, aus Sympathie zum Land. Die waren dann draußen. Dann haben wir England aufgehängt, auch aus Sympathie zum Land und zu Trainer Tuchel. Die sind auch rausgeflogen. Tja, vorgestern haben wir dann die argentinische Flagge aufgehängt und alle wissen, was passiert ist.
0: Sabine, wie machst du es jetzt dann in 2 Jahren bei der EM?
1: Das war natürlich gestern Abend bei uns auch Thema und alle haben gesagt, häng auf gar keinen Fall eine Deutschlandflagge auf, ja, sondern am besten immer die Flagge des Landes, gegen das wir spielen.
0: Dankeschön, Sabine.
1: Sehr gerne.
0: Die WM ist durch. Und jetzt muss der Kloppo Halt richten. Harry Styles jetzt. As it was auf Charivari.

Charivari mit Olivia Rodrigo. Ihre ganz neue Single Drop Dead, ein echter Ohrwurm. Gleich nach

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3: Auf den Straßen der Region ist noch gut was los zum Feierabend. Wo es genau Behinderungen gibt, gleich bei uns.
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4: Ich bin Florian Klaus. Andy Burnham ist neuer Premierminister des Vereinigten Königreichs. König Charles hat den Chef der sozialdemokratischen Labour-Partei mit der Regierungsbildung beauftragt. Philipp Detlefs berichtet aus London.
5: Andy Burnham gilt als neue Hoffnung der Labour-Partei. Der frühere Bürgermeister von Manchester soll 2 Jahre nach dem Wahlsieg von Vorgänger Starmer die politische Wende schaffen. Auf den neuen Premier warten viele Probleme. Eine schwache Wirtschaft, Wohnungsnot, hohe Energiekosten und wachsende soziale Ungleichheit. Burnham kündigte mehr staatlichen Einfluss bei Wasser, Energie, Wohnungsbau und Nahverkehr an und versprach, die politische Macht stärker auf die Regionen zu verteilen.
4: Der Bahnmitarbeiter, der nach einer Auseinandersetzung mit einem Fahrgast aus einem Zug gestürzt ist, ist außer Lebensgefahr. Das hat die Staatsanwaltschaft mitgeteilt. Sie prüft gerade, ob sie Beschwerde dagegen einlegt, dass das Karlsruher Amtsgericht einen Haftbefehl gegen den mutmaßlichen Angreifer abgelehnt hat. Ein Video hatte aus Sicht des Gerichts Zweifel am Ablauf des Geschehens geweckt. Es sah außerdem keine Fluchtgefahr. Die Bundesregierung hat der Opfer des missglückten Hitler-Attentats vor 82 Jahren gedacht. Bildungsministerin Prien sagte, der Widerstand erinnere daran, dass Demokratie von Menschen lebe, die bereit seien, Verantwortung zu übernehmen. Am 20. Juli 1944 hatte eine Gruppe um Graf von Stauffenberg versucht, Hitler mit einer Bombe zu töten. Der Versuch misslang und die Verantwortlichen wurden noch in derselben Nacht erschossen. Mit den bayerischen Sommerferien am Horizont beginnt am Flughafen München die größte Reisezeit des Jahres. Von Ende Juli bis Mitte September sind mehr als 43.000 Flüge zu 212 Zielen geplant. Allein am ersten Ferienwochenende werden rund 390.000 Passagiere erwartet. Insgesamt rechnet der Airport mit mehr als 6 Millionen Reisenden. Die englische Fußballlegende Kevin Keegan ist tot. Das hat seine Familie mitgeteilt. Der 75-Jährige hatte erst Anfang Juni bekannt gegeben, dass er an Krebs im fortgeschrittenen Stadium litt. Die Erkrankung war bei einer OP nach einem Autounfall entdeckt worden. Keegan war nicht nur Nationalspieler, sondern auch Stürmer beim Hamburger SV, mit dem er 1979 die deutsche Meisterschaft holte.
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6: Einen großen Schock erlebte heute früh ein 18-jähriger Autofahrer aus Lohberg. Er war gegen 4.30 Uhr in der Nähe von Arach unterwegs, als plötzlich 2 Pferde direkt vor seinem Auto auftauchten. Der Fahrer konnte die Kollision nicht vermeiden. Beide Tiere prallten frontal gegen das Fahrzeug und wurden durch die Luft geschleudert. Die Pferde starben noch an der Unfallstelle. Der Fahrer wurde leicht verletzt. Die Startstraße war zeitweise gesperrt. Die Pferde stammten wohl von einer nahen Koppel. Die Polizei ermittelt. Sabine Hofer, Charivari.
7: Das Urteil gegen den Axtangreifer im ICE ist heute vorm Landgericht Regensburg gefallen. Vor gut einem Jahr hat ein 21-jähriger Syrer mehrere Fahrgäste attackiert. Er war in dem ICE bei Straßkirchen mit Axt und Hammer auf die Menschen losgegangen. 2 wurden dabei schwer verletzt. Der Syrer hatte während seiner 3-jährigen Flucht als unbegleiteter Minderjähriger Schizophrenie entwickelt, hörte unter anderem Stimmen. Deswegen wurde er für schuldunfähig befunden. Er muss allerdings in der Psychiatrie bleiben, da erhebliche Wiederholungsgefahr besteht. Saskia Hinzen, Charivari in Regensburg.
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Vorsicht auf der A3 nach Passau an der Ausfahrt Straubing. Hier Gefahr durch Fahrzeugteile auf der Fahrbahn. Wir bleiben auf der A3, die Gegenrichtung Passau-Regensburg zwischen Schwarzach und Bogen, defekter LKW. Im weiteren Verlauf der A3 nach Nürnberg zwischen Sinsing und Nittendorf, 3 Kilometer Stau, 9 Minuten plus. A93 Regensburg nach Weiden zwischen Schwarzenfeld und Nappdorf.

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1: In Regensburg, Ziegelsdorfer Straße, steht ein Blitzer. Die Charivari Verkehrshotline ist kostenlos. 08000 08007. Das Charivari-Wetter. In Regensburg am Villa Park sind es 22 Grad im Moment, 21 in Schwandorf an der Jakobskirche und in Wilmeringkreis kam 22 Grad. Es geht erstmal weiter mit Sonne und Wolken und Wind bleibt aber trocken. Über Nacht kühlt es ab auf 9 Grad. Morgen dann weiter mit einem Sonne-Wolken-Mix. Zum Nachmittag kann es auch mal ein paar Schauer geben. Gegen Abend lockert es dann wieder auf. Der Charivari-Wetter-Trend. Erstmal recht wenig Änderung, dann am Mittwoch mit 20 bis 25 Grad.
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1: Schön, dass ihr dabei seid jetzt zum Feierabend um 5 Minuten nach 6 am Montag. Es lohnt sich aber auf jeden Fall auch wieder morgen früh das Charivari-Morgenteam einzuschalten. Die nächsten Tickets warten auf euch im Charivari draußen Sommer. Jetzt geht's erstmal durch den Abend mit guter Musik, mit Savage Garden, Truly Madly Deeply. Das sind die 90er und vorher Lady Gaga und Abracadabra. Zum Start in diese Stunde jetzt um 6 Minuten nach 6.
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Charivari, 18 Minuten nach 6, wenn es gerade beim Grillen draußen sitzt. Einen guten dann gleich beim Abendessen. Und die Kinder haben die Hausaufgabe auch schon lange fertig. Haben sie überhaupt noch was aufgehabt? Jetzt werden ja zum Schuljahresendspurt auch schon kürzer ausfallen. Die Hausaufgaben in der Schule passiert nicht mehr so wahnsinnig viel. Die Notenvergabe durch der reguläre Lehrplan auch geht alles ein bisschen gechillter. Da werden dann Spiele gespielt, Filme geschaut, Wandertage sind jetzt noch. Und in Neumarkt zum Beispiel, da passiert auch was ganz Sinnvolles noch. Die Aufräumaktion in dieser Woche. 1000 Schulkinder befreien die Stadt von Müll. Gerade mit Handschuhen und Müllsäcken in der Hand bei der Aktion. Neumarkt räumt auf, 6 Schulen machen da mit. Und der Abfall, den die Schülerinnen und Schüler da sammeln, wird dann der Bauhof entsorgen. Eine super Sache, gerade dann auch mit der Aussicht auf die Ferien demnächst, auf Urlaub mit der Familie. Und Vorfreude ist ja die schönste Freude. Shawn Mendes jetzt, Treat You Better. Schönen Feierabend mit Charivari.

0: Shodibadi, der Montag, Feierabend. Ab heute kommen wir dann auch wieder normal ins Bett. Braucht man keine WM-Spiele mehr anschauen. Wir haben es 7:02 jetzt. Und mehr Hits, mehr Vielfalt bekommt ihr gleich nach 5 mit Bryan Adams, unter anderem Summer of 69, die 80er, die Backstreet Boys dabei, Grid Playing Games aus den 90ern oder auch Miles Smith mit Nice to Meet You, Sound von hier und heute gleich bei uns.
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3: Es ist ganz genau 6:30. Servus miteinander.
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6: Schönen guten Abend. Das Landgericht Regensburg schickt den Axtangreifer aus einem ICE-Zug dauerhaft in die geschlossene Psychiatrie. Ein entsprechendes Urteil hat heute die Jugendkammer des Gerichts gefällt. Der 21 Jahre alte Syrer hatte vor einem Jahr in einem ICE in Niederbayern mehrere Mitreisende mit einer Axt attackiert und zum Teil schwer verletzt. Laut Gericht war der junge Mann zur Tatzeit schuldunfähig. Er leidet an paranoider Schizophrenie. Das Gericht stellte heute weiter fest, dass der Angriff weder politische noch religiöse Hintergründe hatte. Am Landgericht Regensburg ist heute noch ein weiteres Urteil gefallen. Ein Häftling aus der JVA Straubing ist zu einer lebenslangen Haftstrafe verurteilt worden. Auch die besondere Schwere der Schuld wurde festgestellt. Der 43-Jährige hatte einen Mitgefangenen ins Koma geprügelt. Motiv war der Streit um den Lohn für ein Knast-Tattoo. Das Opfer starb später im Krankenhaus. Der heute Verurteilte sitzt schon eine lebenslange Haftstrafe ab. Im bayerischen Großhandel kämpft die Gewerkschaft Verdi derzeit um einen neuen Tarifvertrag. Morgen ist die nächste Verhandlungsrunde. Um die Arbeitgeber weich zu kochen, hat es heute wieder einen Warnstreik gegeben. Betroffen war erneut das Logistikzentrum des Ersatzteilgroßhändlers Stahlgruber in Sulzbach-Rosenberg. 130 Beschäftigte haben dort heute nicht gearbeitet. Für Verdi ein deutliches Zeichen an die Arbeitgeber. Sie bieten aktuell einen Lohnplus von 3,4% in zwei Schritten an. Verdi besteht auf 7% mehr Lohn bei geringerer Laufzeit. Die B15 neu zwischen Schierling und Neufahrn ist seit heute Baustelle. Dort werden Hitzeschäden beseitigt. Die Fahrbahn hat sich an einigen Übergängen von Asphalt zu Beton aufgewölbt. Diese Buckel müssen abgefräst werden. Heute war die Fahrbahn Richtung Landshut dran, morgen die in Richtung Dreiecksalhaupt. Für die Arbeiten muss die B15 halbseitig gesperrt werden. Reicht die Zeit für die Reparatur nicht aus, muss am Mittwoch weitergearbeitet werden. Mit Handschuhen und Müllsäcken bewaffnet ziehen seit heute über 1000 Schulkinder durch Neumarkt. Sie machen mit bei der Aktion Neumarkt räumt auf. 6 Schulen sind daran beteiligt. Den Abfall, den die Kinder sammeln, wird später der Bauhof entsorgen. Die Aktion soll die ganze Woche über dauern. Am Mittwochabend sind dann zusätzlich alle Neumarkterinnen und Neumarkter aufgerufen, ebenfalls Unrat von Straßen und öffentlichen Plätzen zu entfernen.
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3: Die A3 nach Passau an der Ausfahrt Straubing, gefahrt durch Fahrzeugteile auf der Fahrbahn. Die Gegenrichtung A3 nach Regensburg zwischen Schwarzach und Bogen, ein defekter LKW auf dem Standstreifen. Und im weiteren Verlauf der A3 nach Nürnberg zwischen Sinzing und Nittendorf, 3 Kilometer Stau. 12 Minuten müsst ihr hier mehr einplanen.
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3: In Regensburg in der Ziegelsdorfer Straße ein Blitzer. Die Charivari Verkehrshotline immer kostenlos 08000 08007. 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In Regensburg am Petersweg Parkhaus sind es im Moment noch 22 Grad, 21 in Nappburg, Kreis Schwandorf und 21 auch in Berching im Landkreis Neumarkt. Sonne und Wolken jetzt noch die nächsten Stunden. Über Nacht kühlt es ab auf 9 Grad. Morgen geht es aber weiter mit einem Sonne-Wolken-Mix. Zum Nachmittag können mal vereinzelt Schauer dabei sein. Gegen Abend lockert es wieder auf. Der Charivari-Wettertrend erstmal recht wenig Wetteränderung. Dann auch am Mittwoch mit 20 bis 25 Grad.
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3: Herbert Feldbauer hier, guten Abend. Gleich neue Musik in 10 Minuten von Nico Santos.

Er stellt uns seine neue Single Why Don't You Stay vor. Dazu, wie gewohnt, mehr Hits und mehr Vielfalt mit Elton John und Dua Lipa und Cold Heart und davor Kamrat, Hug Yourself. Ich bin Herbert Feldbauer. Vier Minuten nach 6:30 haben wir es jetzt.

Grillenzirpen und noch ein Getränk unter freiem Sternenhimmel. Das ist ein perfekter Sommerabend. Passender Sound kommt dazu von Nico Santos.

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2: Why Don't You Stay heißt die neue Single von Nico Santos. Nico, was möchtest du uns mit dem Song sagen?
3: Why Don't You Stay ist für mich ein Song, der sowas wie so ein Soundtrack ist für eine schon längst vergangene Sommernacht, wo man nicht will, dass sie aufhört, dass man Fenster runter, Dach auf, man schreit den Song raus, man hat so ein, ich habe ein bisschen so einen nostalgischen Indie-Song im Kopf, wenn ich an diesen Song denke, und es ist einfach, ich liebe den Song, es ist ein Freiheitsgefühl und ey, passt perfekt zu dieser geilen Sommerzeit.
2: Und die Mundwinkel gehen sofort nach oben, wenn er den Song hört. Why Don't You Stay? Nico hat uns schon viele Hits geschenkt. Hier kommt ein weiterer Mein Hit-Tipp am Montagabend.
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3: Ich bin Florian Klaus. Die EU hat den Online-Marktplatz AliExpress zu einer Strafe von 550 Millionen Euro verdonnert. Warum? Der Billiganbieter soll wochenlang illegale Produkte wie gefälschte Kleidung, unsicheres Spielzeug oder gefährliche Kosmetika nicht von der Plattform genommen und teilweise sogar beworben haben. 1. Mai hatte die EU eine 200 Millionen Euro Strafe gegen Temu verhängt. Der neue britische Premier Andy Burnham hat nach seiner Ernennung durch König Charles die größten Veränderungen der letzten 40 Jahre angekündigt. Allen voran wolle er die Obdachlosigkeit im Land beenden, sagte der 56-Jährige in einer kurzen Rede. Großbritannien müsse der Welt zeigen, dass es die Stabilität wiedererlangen könne. Burnham war bisher Bürgermeister von Manchester. Wer übernimmt nach Jens Spahn an der Unionsfraktionsspitze? Die Entscheidung soll in einer Sondersitzung in der nächsten Woche fallen. Ursula Winkler berichtet aus Berlin.
4: Die 208 Abgeordneten der Unionsfraktion sind zum Teil schon im Urlaub, aber den müssen sie für die Sondersitzung in Berlin kurz unterbrechen. Aktuell wird über mehrere mögliche Spahn-Nachfolger spekuliert. Etwa Kanzleramtschef Frei wird oft genannt oder Generalsekretär Linnemann. Der Posten könnte auch erstmalig an eine Frau oder an die CSU gehen, denn auch Gesundheitsministerin Wacken und Innenminister Dobrindt sind im Gespräch.
3: Die IG Metall in Bayern beklagt, dass immer mehr Tätigkeiten in der Produktion ins Ausland verlagert werden. Bei fast jedem zweiten Betrieb, in dem die Gewerkschaft nachgefragt hat, ist das in den vergangenen 12 Monaten passiert. Das sei ein Armutszeugnis für die bayerischen Unternehmen, so die IG Metall. Besonders dramatisch ist die Lage in der Autoindustrie. Dort ist der Anteil der Unternehmen, die Produktion verlagern, noch höher. Die deutsche Fußballnationalmannschaft gehört nicht mehr zu den 10 besten Teams der Welt. Nach dem WM aus dem 16-Finale ist Deutschland in der FIFA-Weltrangliste auf Platz 12 zurückgefallen. Spanien hat nach seinem Finalsieg gegen Argentinien die Führung vom entthronten Champion übernommen. Auf Platz 3 und 4 folgen Frankreich und England.
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5: Hier die wichtigsten Meldungen von den Straßen bei uns in der Region. Auf der A3 Passau in Richtung Nürnberg solltet ihr besonders vorsichtig fahren. Hier kommt es zwischen Schwarzach und Bogen zu Behinderungen wegen eines defekten LKWs.
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7: Mit recht frischen 9 Grad geht's später durch die Nacht in Regensburg, Niederbayern und der Oberpfalz. Morgen weiter mit angenehmem Sommerwetter tagsüber, Sonne-Wolken-Mix. Zum Nachmittag können vereinzelt mal ein paar Schauer mit dabei sein, gegen Abend lockert's wieder auf. Der Charivari-Wettertrend. Insgesamt recht wenig Wetteränderung in dieser Woche. Auch der Mittwoch bringt uns 20 bis 25 Grad.
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7: Wenn ihr mal jemanden auf den Mond schießen wollt, dann gute Nachrichten. Jetzt Flüge ins Weltall werden immer günstiger. Laut einer neuen Studie sind die Transportkosten für 1 Kilogramm Weltraumfracht seit 1960 von rund 87.000 US-Dollar auf aktuell weniger als 4.000 Dollar pro Kilo gesunken. Und die Preise sollen bis in 15 Jahren sogar auf 300 Dollar sinken. Also nur noch eine Frage der Zeit, bis die Astronauten auf der ISS dann auch bei Amazon und Lieferanten du bestellen. Herbert Feldbauer hier. Es ist kurz nach 19 Uhr am Montag. Musik kommt als nächstes. Von Moby, Why Does My Heart Feel So Bad, die 90er und Holly Humberstone to Love Somebody.
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0: Schön, dass ihr dabei seid am Montagabend in Regensburg-Niederbahn und der Oberpfalz, Viertel nach sieben.
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0: Und Grüße gehen raus, beziehungsweise rauf, auf den Kirchturm in Untertraubenbach-Kreis Cham. Grüße auch aufs Dach der Gerhardinger Grundschule Schwandorf und auch aufs Dach vom Rathaus in Neumarkt und noch viele, viele mehr gute Nachrichten, nämlich der Storch hat in den letzten Jahrzehnten ein echtes Comeback hingelegt in Deutschland. Laut dem Naturschutzbund NABU brüten bei uns aktuell so viele Weißstörche wie nie, seit das erfasst wird. Mit 15.000 Brutpaaren rechnet der NABU in dieser Saison bundesweit. Selbst vor 100 Jahren hat es da wohl nicht so viele Störche gegeben. In den 80ern sind die Vögel in vielen Regionen sogar komplett verschwunden gewesen. Aber dürfen wir uns also freuen, Comeback des Storchs bei uns, dürfen wir uns freuen auf viele Babys in Regensburg, Niederbahn und der Oberpfalz. 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
2: Schönen guten Abend. Das Landgericht Regensburg schickt den Axtangreifer aus einem ICE-Zug dauerhaft in die geschlossene Psychiatrie. Ein entsprechendes Urteil hat heute die Jugendkammer des Gerichts gefällt. Der 21 Jahre alte Syrer hatte vor einem Jahr in einem ICE in Niederbayern mehrere Mitreisende mit einer Axt attackiert und zum Teil schwer verletzt. Laut Gericht war der junge Mann zur Tatzeit schuldunfähig. Er leidet an paranoider Schizophrenie. Das Gericht stellte heute weiter fest, dass der Angriff weder politische noch religiöse Hintergründe hatte. Am Landgericht Regensburg ist heute noch ein weiteres Urteil gefallen. Ein Häftling aus der JVA Straubing ist zu einer lebenslangen Haftstrafe verurteilt worden. Auch die besondere Schwere der Schuld wurde festgestellt. Der 43-Jährige hatte einen Mitgefangenen ins Koma geprügelt. Motiv war der Streit um den Lohn für ein Knast-Tattoo. Das Opfer starb später im Krankenhaus. Der heute Verurteilte sitzt schon eine lebenslange Haftstrafe ab. Im bayerischen Großhandel kämpft die Gewerkschaft Verdi derzeit um einen neuen Tarifvertrag. Morgen ist die nächste Verhandlungsrunde. Um die Arbeitgeber weich zu kochen, hat es heute wieder einen Warnstreik gegeben. Betroffen war erneut das Logistikzentrum des Ersatzteilgroßhändlers Stahlgruber in Sulzbach-Rosenberg. 130 Beschäftigte haben dort heute nicht gearbeitet. Für Verdi ein deutliches Zeichen an die Arbeitgeber. Sie bieten aktuell einen Lohnplus von 3,4% in zwei Schritten an. Verdi besteht auf 7% mehr Lohn bei geringerer Laufzeit. Die B15 neu zwischen Schierling und Neufahrn ist seit heute Baustelle. Dort werden Hitzeschäden beseitigt. Die Fahrbahn hat sich an einigen Übergängen von Asphalt zu Beton aufgewölbt. Diese Buckel müssen abgefräst werden. Heute war die Fahrbahn Richtung Landshut dran, morgen die in Richtung Dreiecksalhaupt. Für die Arbeiten muss die B15 halbseitig gesperrt werden. Reicht die Zeit für die Reparatur nicht aus, muss am Mittwoch weitergearbeitet werden. Mit Handschuhen und Müllsäcken bewaffnet ziehen seit heute über 1000 Schulkinder durch Neumarkt. Sie machen mit bei der Aktion Neumarkt räumt auf. 6 Schulen sind daran beteiligt. Den Abfall, den die Kinder sammeln, wird später der Bauhof entsorgen. Die Aktion soll die ganze Woche über dauern. Am Mittwochabend sind dann zusätzlich alle Neumarkterinnen und Neumarkter aufgerufen, ebenfalls Unrat von Straßen und öffentlichen Plätzen zu entfernen.
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3: Hier die wichtigsten Meldungen von den Straßen bei uns in der Region. Wenn ihr gerade auf der A3 Nürnberg in Richtung Passau unterwegs seid, fahrt zwischen den Anschlussstellen Neutraubling und Kirchroth vorsichtig. Hier kommt es zu Verzögerungen wegen einer Wanderbaustelle.
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5: Mit recht frischen 9 Grad geht's später durch die Nacht in Regensburg, Niederbayern und der Oberpfalz. Morgen weiter mit angenehmem Sommerwetter tagsüber, Sonne-Wolken-Mix. Zum Nachmittag können vereinzelt mal ein paar Schauer mit dabei sein, gegen Abend lockert's wieder auf. Der Charivari-Wettertrend. Insgesamt recht wenig Wetteränderung in dieser Woche. Auch der Mittwoch bringt uns 20 bis 25 Grad.
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5: Ach, jetzt liegen wieder fußballfreie Abende vor uns. Servus, Herbert Feldbauer hier um kurz nach 7:30 am Montag. Schön, dass ihr bei uns seid. Wir begleiten euch weiter durch den Abend mit guter Musik, mit Rihanna gleich und Diamonds. Und vorher singt Miley Cyrus ihren Hit End of the World.

0: Tag auf Charivari. Das ist jetzt eine Woche bei uns in Regensburg, Niederbayern und der Oberpfalz, die mit ruhigem, angenehmen Sommerwetter daherkommt, mit um die 20 Grad. Dazu recht windig, kann auch immer wieder mal einen kurzen Schauer ergeben, so in den nächsten Tagen. Richtung Wochenende wird es dann schon wieder wärmer. Hat uns auch Kai Zwan aus der Charivari-Wetterredaktion heute bestätigt. Kai.
1: Schönen guten Abend.
0: Servus. Die nächste Woche ist dann die vor den Sommerferien. Gibt es da schon einen Trend?
1: Es wird wohl ein Hin und Her bleiben. Ein Hin und Her zwischen Witterungsphasen wie derzeit, wo es kühler wird, aber dann freundlicher. Später folgen wieder Schauer und Gewitter. Dann steigen die Temperaturen wieder an, auf mal um und über 30 Grad. Dann erwarten uns erneut Schauer und Gewitter mit einer Abkühlung. Das wird so hin und her gehen.
0: Okay, danke Kai, dann wissen wir Bescheid. Und so wie es jetzt ist in dieser Woche, nicht ganz so heiß, aber doch auch angenehm warm, so ist es doch auch völlig in Ordnung. Schönen Montag Feierabend mit Charivari.

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1: Ich bin Florian Klaus. Die Mietpreise in Deutschland steigen immer weiter. Im zweiten Quartal waren die Angebotsmieten bundesweit 4% höher als ein Jahr zuvor. Das hat das Institut der Deutschen Wirtschaft untersucht. David Riemer berichtet.
2: Vor allem in vielen Großstädten haben die Mieten kräftig zugelegt. Gleichzeitig ist dort das Mietangebot deutlich geschrumpft. Begründung des IW: Viele Menschen bleiben in ihren Wohnungen, weil sie ältere Mietverträge mit günstigen Mieten nicht aufgeben wollen. Anders sieht es beim Kauf von Immobilien aus. Die Preise legten bundesweit nur moderat zu.
1: Als siebter Regierungschef innerhalb von 10 Jahren will Großbritanniens neuer Premier Andy Burnham es besser machen als seine Vorgänger. Das Land müsse zeigen, dass es wieder stabil werden könne, sagte er. Burnham hat die größten Veränderungen der letzten 40 Jahre versprochen. Er will unter anderem die Obdachlosigkeit besiegen und Dinge wie Wasser, Energie, Wohnungsbau und ÖPNV wieder stärker unter die Kontrolle der öffentlichen Hand bringen. Beim Online-Händler AliExpress werden Produkte angeboten, die oft billig sind, nach Ansicht der EU-Kommission aber auch immer wieder illegal. Das Unternehmen muss 550 Millionen Euro zahlen, weil unter anderem gefälschte Kleidung und unsicheres Spielzeug wochenlang nicht von der Plattform genommen worden sind. Eine so hohe Strafe hat die EU unter dem seit 2024 geltenden Gesetz über digitale Dienste noch nie verhängt. Es würde aber auch noch deutlich höhere Strafen zulassen. Die Generalstaatsanwaltschaft München hat einen 15-Jährigen aus dem Landkreis Augsburg wegen Terrorverdachts angeklagt. Sie wirft dem Teenager vor, IS-Sympathisant zu sein und einen Anschlag auf eine Synagoge geplant zu haben. Zudem soll er Sprengstoff gehortet und Ende Oktober eine selbstgebaute Kugelbombe gezündet haben. Er sitzt in Untersuchungshaft. Sein Verteidiger weist die Anschlagspläne zurück. Nach ihrer Rückkehr aus den USA sind Spaniens Fußballweltmeister von König Felipe empfangen worden. Er gratulierte der Auswahl zu einem epischen Triumph nach einer wahren Odyssee und sprach von einer legendären und historischen Mannschaft. Der royale Empfang war nicht der letzte Termin der Fußballer heute. Zu einer großen WM-Feier in Madrid sind bis zu 1 Million Menschen erwartet worden.
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3: Hier die aktuellen Meldungen von den Straßen bei uns in der Region. Fahrt auf der A3 Nürnberg in Richtung Passau vorsichtig. Zwischen Neutraubling und Kirchroth kommt es zu Behinderungen wegen einer Wanderbaustelle. Wechseln wir zur A93 Regensburg in Richtung Holledau. Fahrt zwischen Regensburg Süd und Pendling besonders vorsichtig. Hier kommt es zu Behinderungen wegen eines defekten Fahrzeugs. Wir bleiben noch auf der A93. Regensburg in Richtung Weiden. Auch zwischen den Anschlussstellen Regenstauf und Punholz kommt es zu Behinderungen wegen einer Baustelle.
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5: Mit recht frischen 9 Grad geht's später durch die Nacht in Regensburg, Niederbayern und der Oberpfalz. Morgen weiter mit angenehmem Sommerwetter tagsüber, Sonne-Wolken-Mix. Zum Nachmittag können vereinzelt mal ein paar Schauer mit dabei sein, gegen Abend lockert's wieder auf. Der Charivari-Wettertrend. Insgesamt recht wenig Wetteränderung in dieser Woche. Auch der Mittwoch bringt uns 20 bis 25 Grad.
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3: Eine italienische Nacht gibt's am Donnerstag in der Parkarena Furt im Wald. Der Kammerkultchor Lehrer und Mehrer nimmt die Zuschauer mit auf eine musikalische Reise in den Süden. Auf dem Programm stehen Klassiker wie Ti amo und Azzurro, aber auch italienische Opernarien. Beginn ist am Donnerstag um 20 Uhr. Karten gibt's bei OK-Ticket. 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
2: Schönen guten Abend. Das Landgericht Regensburg schickt den Axtangreifer aus einem ICE-Zug dauerhaft in die geschlossene Psychiatrie. Ein entsprechendes Urteil hat heute die Jugendkammer des Gerichts gefällt. Der 21 Jahre alte Syrer hatte vor einem Jahr in einem ICE in Niederbayern mehrere Mitreisende mit einer Axt attackiert und zum Teil schwer verletzt. Laut Gericht war der junge Mann zur Tatzeit schuldunfähig. Er leidet an paranoider Schizophrenie. Das Gericht stellte heute weiter fest, dass der Angriff weder politische noch religiöse Hintergründe hatte. Am Landgericht Regensburg ist heute noch ein weiteres Urteil gefallen. Ein Häftling aus der JVA Straubing ist zu einer lebenslangen Haftstrafe verurteilt worden. Auch die besondere Schwere der Schuld wurde festgestellt. Der 43-Jährige hatte einen Mitgefangenen ins Koma geprügelt.

0: Motiv war der Streit um den Lohn für einen Knast dazu. Das Opfer starb später im Krankenhaus. Der heute Verurteilte sitzt schon eine lebenslange Haftstrafe ab. Im bayerischen Großhandel kämpft die Gewerkschaft Verdi derzeit um einen neuen Tarifvertrag. Morgen ist die nächste Verhandlungsrunde. Um die Arbeitgeber weich zu kochen, hat es heute wieder einen Warnstreik gegeben. Betroffen war erneut das Logistikzentrum des Ersatzteilgroßhändlers Stahlgruber in Sulzbach-Rosenberg. 130 Beschäftigte haben dort heute nicht gearbeitet. Für Verdi ein deutliches Zeichen an die Arbeitgeber. Sie bieten aktuell einen Lohnplus von 3,4% in zwei Schritten an. Verdi besteht auf 7% mehr Lohn bei geringerer Laufzeit. Die B15 neu zwischen Schierling und Neufahrn ist seit heute Baustelle. Dort werden Hitzeschäden beseitigt. Die Fahrbahn hat sich an einigen Übergängen von Asphalt zu Beton aufgewölbt. Diese Buckel müssen abgefräst werden. Heute war die Fahrbahn Richtung Landshut dran, morgen die in Richtung Dreiecksalhaupt. Für die Arbeiten muss die B15 halbseitig gesperrt werden. Reicht die Zeit für die Reparatur nicht aus, muss am Mittwoch weitergearbeitet werden. Mit Handschuhen und Müllsäcken bewaffnet ziehen seit heute über 1000 Schulkinder durch Neumarkt. Sie machen mit bei der Aktion Neumarkt räumt auf. 6 Schulen sind daran beteiligt. Den Abfall, den die Kinder sammeln, wird später der Bauhof entsorgen. Die Aktion soll die ganze Woche über dauern. Am Mittwochabend sind dann zusätzlich alle Neumarkterinnen und Neumarkter aufgerufen, ebenfalls Unrat von Straßen und öffentlichen Plätzen zu entfernen.
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3: Hier die aktuellen Meldungen von den Straßen bei uns in der Region. Fahrt auf der A3 Nürnberg in Richtung Passau vorsichtig. Zwischen Neutraubling und Kirchroth kommt es zu Behinderungen wegen einer Wanderbaustelle. Auf der A93 Regensburg in Richtung Holledau. Fahrt zwischen den Anschlussstellen Regensburg Süd und Pendling besonders vorsichtig. Es kommt zu Behinderungen wegen eines defekten Fahrzeugs. Wir bleiben noch auf der A93. Regensburg in Richtung Weiden. Auch zwischen Regenstauf und Brunholz kommt es zu Behinderungen wegen einer Baustelle.
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5: Mit recht frischen 9 Grad geht's später durch die Nacht in Regensburg, Niederbayern und der Oberpfalz. Morgen weiter mit angenehmem Sommerwetter tagsüber, Sonne-Wolken-Mix. Zum Nachmittag können vereinzelt mal ein paar Schauer mit dabei sein, gegen Abend lockert's wieder auf. Der Charivari-Wettertrend. Insgesamt recht wenig Wetteränderung in dieser Woche. Auch der Mittwoch bringt uns 20 bis 25 Grad.
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0: Grillenzirpen und noch ein Getränk unter freiem Sternenhimmel. Das ist ein perfekter Sommerabend. Passender Sound kommt dazu von Nico Santos.
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0: Why Don't You Stay heißt die neue Single von Nico Santos. Nico, was möchtest du uns mit dem Song sagen?
2: Why Don't You Stay ist für mich ein Song, der sowas wie so ein Soundtrack ist für eine schon längst vergangene Sommernacht, wo man nicht will, dass sie aufhört, dass man Fenster runter, Dach auf, man schreit den Song raus. Man hat so ein, ich habe ein bisschen so einen nostalgischen Indie-Song im Kopf, wenn ich an diesen Song denke. Und es ist einfach, ich liebe den Song, es ist ein Freiheitsgefühl und passt perfekt zu dieser geilen Sommerzeit.
0: Und die Mundwinkel gehen sofort nach oben, wenn er den Song hört. Why Don't You Stay? Nico hat uns schon viele Hits geschenkt. Hier kommt ein weiterer, mein Hit-Tipp am Montagabend.
3: 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Und ihr hört Herbert Feldbauer auf Charivari.

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5: Ich bin Florian Klaus. Die Übernahme von Warner Brothers durch Paramount könnte nicht nur Hollywood verändern. 12 US-Bundesstaaten, die den Deal kippen wollen, haben vor Gericht einen ersten Erfolg erzielt. Für zunächst 2 Wochen liegt die Übernahme auf Eis. In der Zeit soll über eine längerfristige einstweilige Verfügung verhandelt werden. Die Bundesstaaten argumentieren unter anderem, dass der Zusammenschluss der beiden Filmgiganten den Wettbewerb verzerren würde.

0: Mit einem 10-Jahres-Plan will der neue britische Premier Burnham seinem Land mehr Luft zum Atmen geben. Das hat der 56-Jährige bei seiner Antrittsrede in der Downing Street verkündet. Eins seiner Ziele, die Obdachlosigkeit beenden. Außerdem will Burnham die politische Macht dezentralisieren, also weniger Regulierung aus London und mehr Selbstkontrolle für den Rest des Vereinigten Königreichs. Billig, aber zu oft auch illegal, weil der Online-Händler AliExpress aus Sicht der EU-Kommission zu wenig gegen nicht erlaubte Produkte auf seiner Plattform tut, hat sie eine Strafe in Höhe von 550 Millionen Euro verhängt. Michael Brandt berichtet aus Brüssel.
1: Gefälschte T-Shirts und Schuhe, unsicheres Spielzeug oder gefährliche Kosmetika. Unter anderem solche illegalen Produkte seien wochenlang nicht vom Online-Marktplatz AliExpress genommen worden. Wie die EU-Kommission weiter mitteilte, hat der Alibaba-Konzern nicht genug getan, um die Verbraucher davor zu schützen. Das Verhalten von AliExpress sei unfair gegenüber Unternehmen, die sich an Regeln hielten.
0: Das italienische Bahnunternehmen Italo hat 26 Hochgeschwindigkeitszüge bei Siemens Mobility bestellt. Kostenpunkt 3 Milliarden Euro. Außerdem gibt es nach Unternehmensangaben eine Option auf 14 weitere Züge. Italo will ab 2028 in den deutschen Markt einsteigen und die Strecken München-Köln-Dortmund sowie München-Berlin-Hamburg bedienen. Die englische Fußballlegende Kevin Keegan ist tot. Das hat seine Familie mitgeteilt. Der 75-Jährige hatte erst Anfang Juni bekannt gegeben, dass er an Krebs im fortgeschrittenen Stadium litt. Die Erkrankung war bei einer OP nach einem Autounfall entdeckt worden. Keegan war nicht nur Nationalspieler, sondern auch Stürmer beim Hamburger SV, mit dem er 1979 die deutsche Meisterschaft holte.
2: 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Hier die wichtigsten Meldungen von den Straßen bei uns in der Region. Fahrt auf der A3 Nürnberg in Richtung Passau vorsichtig. Zwischen den Anschlussstellen Neutraubling und Kirchroth kommt es zu Behinderungen wegen einer Wanderbaustelle. Auf der A93 Regensburg in Richtung Holledau. Fahrt zwischen den Anschlussstellen Regensburg Süd und Pendling besonders vorsichtig. Es kommt zu Behinderungen wegen eines defekten Fahrzeugs. Wir bleiben noch auf der A93. Regensburg in Richtung Weiden. Auch zwischen den Anschlussstellen Regenstauf und Punholz kommt es zu Behinderungen wegen einer Baustelle.
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4: Mit recht frischen 9 Grad geht's später durch die Nacht in Regensburg, Niederbayern und der Oberpfalz. Morgen weiter mit angenehmem Sommerwetter tagsüber, Sonne-Wolken-Mix. Zum Nachmittag können vereinzelt mal ein paar Schauer mit dabei sein, gegen Abend lockert's wieder auf. Der Charivari-Wettertrend. Insgesamt recht wenig Wetteränderung in dieser Woche. Auch der Mittwoch bringt uns 20 bis 25 Grad.
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1: Hier die aktuellen Meldungen von den Straßen bei uns in der Region. Fahrt auf der A3 Nürnberg in Richtung Passau vorsichtig. Zwischen Neutraubling und Kirchroth kommt es zu Behinderungen wegen einer Wanderbaustelle. Wechseln wir zur A93 Regensburg in Richtung Weiden. Hier kommt es zwischen Regenstauf und Brunholz zu Behinderungen wegen einer Baustelle. Ebenfalls auf der A93 Weiden in Richtung Regensburg kommt es zwischen Teublitz und Brunholz zu Behinderungen wegen einer Nachtbaustelle.
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3: Mit recht frischen 9 Grad geht's später durch die Nacht in Regensburg, Niederbayern und der Oberpfalz. Morgen weiter mit angenehmem Sommerwetter tagsüber. Sonne-Wolken-Mix. Zum Nachmittag können vereinzelt mal ein paar Schauer mit dabei sein. Gegen Abend lockert's wieder auf. Der Charivari-Wetter-Trend. Insgesamt recht wenig Wetteränderung in dieser Woche. Auch der Mittwoch bringt uns 20 bis 25 Grad.
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6: Ich bin Florian Klaus. Andy Burnham ist neuer Premierminister des Vereinigten Königreichs und er hat sich einiges vorgenommen. Philipp Detlefs berichtet aus London.
7: Andy Burnham gilt als neue Hoffnung der Labour-Partei. Der frühere Bürgermeister von Manchester soll 2 Jahre nach dem Wahlsieg von Vorgänger Starmer die politische Wende schaffen. Auf den neuen Premier warten viele Probleme. Eine schwache Wirtschaft, Wohnungsnot, hohe Energiekosten und wachsende soziale Ungleichheit. Burnham kündigte mehr staatlichen Einfluss bei Wasser, Energie, Wohnungsbau und Nahverkehr an und versprach, die politische Macht stärker auf die Regionen zu verteilen.
6: Wer besonders in Großstädten nach einer bezahlbaren Mietwohnung sucht, hat es immer schwerer. Die Angebotsmieten waren im zweiten Quartal im Bundesschnitt um 4% höher als ein Jahr zuvor. Das hat das Institut der Deutschen Wirtschaft ausgewertet. Gleichzeitig werden demnach auch immer weniger Mietwohnungen angeboten. Ein Grund dafür sei, dass viele Menschen nicht aus ihren noch vergleichsweise günstigen Wohnungen ausziehen wollen, auch wenn die eigentlich nicht mehr passen. Gefälschte Kleidung, unsicheres Spielzeug, gefährliche Kosmetika. Das alles soll der Online-Marktplatz AliExpress

0: wochenlang nicht von seiner Seite genommen haben. Die EU hat darum eine Strafe von 550 Millionen Euro verhängt. AliExpress nannte die Höhe unverhältnismäßig. Das Unternehmen habe schon Verbesserungen vorgenommen. Mit den bayerischen Sommerferien am Horizont beginnt am Flughafen München die größte Reisezeit des Jahres. Von Ende Juli bis Mitte September sind mehr als 43.000 Flüge zu 212 Zielen geplant. Allein am ersten Ferienwochenende werden rund 390.000 Passagiere erwartet. Insgesamt rechnet der Airport mit mehr als 6 Millionen Reisenden. Die deutsche Fußballnationalmannschaft gehört nicht mehr zu den 10 besten Teams der Welt. Nach dem WM aus dem 16-Finale ist Deutschland in der FIFA-Weltrangliste auf Platz 12 zurückgefallen. Spanien hat nach seinem Finalsieg gegen Argentinien die Führung vom entthronten Champion übernommen. Auf Platz 3 und 4 folgen Frankreich und England.
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2: Hier die wichtigsten Meldungen von den Straßen bei uns in der Region. Fahrt auf der A3 Nürnberg in Richtung Passau vorsichtig. Zwischen Neutraubling und Kirchroth kommt es zu Behinderungen wegen einer Wanderbaustelle. Auf der A93 Regensburg in Richtung Weiden. Hier kommt es zwischen den Anschlussstellen Regenstauf und Ponholz zu Behinderungen wegen einer Baustelle. Wir bleiben noch auf der A93 Weiden in Richtung Regensburg. Auch zwischen Teublitz und Ponholz kommt es zu Behinderungen wegen einer Nachtbaustelle.
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3: Mit recht frischen 9 Grad geht's später durch die Nacht in Regensburg, Niederbayern und der Oberpfalz. Morgen weiter mit angenehmem Sommerwetter tagsüber, Sonne-Wolken-Mix. Zum Nachmittag können vereinzelt mal ein paar Schauer mit dabei sein, gegen Abend lockert's wieder auf. Der Charivari-Wettertrend. Insgesamt recht wenig Wetteränderung in dieser Woche. Auch der Mittwoch bringt uns 20 bis 25 Grad.
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1: Hier die wichtigsten Meldungen von den Straßen bei uns in der Region. Wenn ihr gerade auf der A3 Nürnberg in Richtung Passau unterwegs seid, fahrt zwischen den Anschlussstellen Neutraubling und Kirchroth vorsichtig. Hier kommt es zu Verzögerungen wegen einer Wanderbaustelle. Wechseln wir zur A93 Regensburg in Richtung Weiden. Hier kommt es zwischen Regenstauf und Brunholz zu Behinderungen wegen einer Baustelle. Ebenfalls auf der A93 Weiden in Richtung Regensburg kommt es zwischen Teublitz und Brunholz zu Behinderungen wegen einer Nachtbaustelle.
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3: Mit recht frischen 9 Grad geht's später durch die Nacht in Regensburg, Niederbayern und der Oberpfalz. Morgen weiter mit angenehmem Sommerwetter tagsüber. Sonne-Wolken-Mix. Zum Nachmittag können vereinzelt mal ein paar Schauer mit dabei sein. Gegen Abend lockert's wieder auf. Der Charivari-Wettertrend. Insgesamt recht wenig Wetteränderung in dieser Woche. Auch der Mittwoch bringt uns 20 bis 25 Grad.
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2: Ich bin Katrin Steinberger. In Großbritannien soll ein frischer Wind wehen. Der neue Premierminister Burnham hat in seiner Antrittsrede die größten Veränderungen seit 40 Jahren angekündigt. Dafür hat er einen 10-Jahres-Plan versprochen. Zu seinen erklärten Zielen gehört unter anderem die Obdachlosigkeit im Land zu besiegen. Außerdem sollen Dinge wie Wasser, Energie, Wohnungsbau und der Nahverkehr wieder mehr und mehr unter die Kontrolle der öffentlichen Hand kommen. Die Übernahme von Warner Brothers durch Paramount könnte nicht nur Hollywood verändern. 12 US-Bundesstaaten, die den Deal kippen wollen, haben vor Gericht einen ersten Erfolg erzielt. Für zunächst 2 Wochen liegt die Übernahme auf Eis. In der Zeit soll über eine längerfristige einstweilige Verfügung verhandelt werden. Die Bundesstaaten argumentieren unter anderem, dass der Zusammenschluss der beiden Filmgiganten den Wettbewerb verzerren würde. Wer übernimmt nach Jens Spahn an der Unionsfraktionsspitze? Die Entscheidung soll in einer Sondersitzung in der nächsten Woche fallen. Ursula Winkler berichtet aus Berlin.
3: Die 208 Abgeordneten der Unionsfraktion sind zum Teil schon im Urlaub, aber den müssen sie für die Sondersitzung in Berlin kurz unterbrechen. Aktuell wird über mehrere mögliche Spahn-Nachfolger spekuliert. Etwa Kanzleramtschef Frei wird oft genannt oder Generalsekretär Linnemann. Der Posten könnte auch erstmalig an eine Frau oder an die CSU gehen, denn auch Gesundheitsministerin Wacken und Innenminister Dobrindt sind im Gespräch.
2: Beim Online-Händler AliExpress werden Produkte angeboten, die oft billig sind. Nach Ansicht der EU-Kommission aber auch immer wieder illegal. Das Unternehmen muss 550 Millionen Euro zahlen, weil unter anderem gefälschte Kleidung und unsicheres Spielzeug wochenlang nicht von der Plattform genommen worden sind. Eine so hohe Strafe hat die EU unter dem seit 2024 geltenden Gesetz für digitale Dienste noch nie verhängt. Es würde aber noch deutlich höhere Strafen zulassen. Nach ihrer Rückkehr aus den USA sind Spaniens Fußball-Weltmeister von König Felipe empfangen worden. Er gratulierte der Auswahl zu ihrem epischen Triumph nach einer wahren Odyssee und sprach von einer legendären und historischen Mannschaft. Nach dem royalen Empfang ging es für die Fußballer noch zu einer großen WM-Feier in Madrid.
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4: Hier die wichtigsten Meldungen von den Straßen bei uns in der Region. Fahrt auf der A3 Nürnberg in Richtung Passau vorsichtig. Zwischen Neutraubling und Kirchroth kommt es zu Verzögerungen wegen einer Wanderbaustelle. Wechseln wir zur A93 Regensburg in Richtung Weiden. Hier kommt es zwischen Regenstauf und Punholz zu Behinderungen wegen einer Baustelle. Wir bleiben noch auf der A93. Weiden in Richtung Regensburg. Auch zwischen den Anschlussstellen Teublitz und Punholz kommt es zu Behinderungen wegen einer Nachtbaustelle.
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6: Mit recht frischen 9 Grad geht's später durch die Nacht in Regensburg, Niederbayern und der Oberpfalz. Morgen weiter mit angenehmem Sommerwetter tagsüber, Sonne-Wolken-Mix. Zum Nachmittag können vereinzelt mal ein paar Schauer mit dabei sein, gegen Abend lockert's wieder auf. Der Charivari-Wettertrend. Insgesamt recht wenig Wetteränderung in dieser Woche. Auch der Mittwoch bringt uns 20 bis 25 Grad.
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1: Hier die aktuellen Meldungen von den Straßen bei uns in der Region. Fahrt auf der A3 Nürnberg in Richtung Passau vorsichtig. Zwischen den Anschlussstellen Neutraubling und Kirchroth kommt es zu Behinderungen wegen einer Wanderbaustelle. Wechseln wir zur A93 Regensburg in Richtung Weiden. Hier kommt es zwischen Regenstauf und Ponholz zu Behinderungen wegen einer Baustelle. Wir bleiben noch auf der A93, Weiden in Richtung Regensburg. Auch zwischen den Anschlussstellen Teublitz und Ponholz kommt es zu Behinderungen wegen einer Nachtbaustelle.
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3: Mit recht frischen 9 Grad geht's später durch die Nacht in Regensburg, Niederbayern und der Oberpfalz. Morgen weiter mit angenehmem Sommerwetter tagsüber, Sonne-Wolken-Mix. Zum Nachmittag können vereinzelt mal ein paar Schauer mit dabei sein, gegen Abend lockert's wieder auf. Der Charivari-Wettertrend. Insgesamt recht wenig Wetteränderung in dieser Woche. Auch der Mittwoch bringt uns 20 bis 25 Grad.
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1: Ich bin Katrin Steinberger. Ermittlern aus Deutschland und den USA ist ein wichtiger Schlag gegen einen großen Phishing-Service gelungen. Die Ermittler haben die Infrastruktur des Dienstes Kratos zerschlagen und mehr als 200 Server abgeschaltet. Damit wurden Angriffe auf hunderttausende potenzielle Opfer aus über 30 Ländern verhindert. Laut BKA war Kratos ein digitaler Baukasten für täuschend echte Microsoft-Login-Seiten. Die Spritpreise sind in den vergangenen zwei Wochen wieder stark gestiegen. Die Bundesregierung plant aber im Moment keine neuen Entlastungen für Autofahrer. Das hat ein Regierungssprecher jetzt betont. Ursula Winkler berichtet.
2: Seit Beginn des Monats greift der Tankrabatt nicht mehr und zuletzt ist auch der Ölpreis kräftig nach oben gegangen. Der ADAC rechnet bald mit einem neuen Preisrekord bei E10, sollte sich die Lage nicht ändern. Auch der Regierungssprecher verweist bei den Preisschwankungen auf die Lage im Irankrieg. Damit werde man noch eine Weile leben müssen, sagte er. Er versicherte, die Bundesregierung werde die Entwicklung genau beobachten. Aber momentan gebe es keine Notwendigkeit für neue Entlastungen.
1: Andy Burnham ist neuer Premierminister in Großbritannien und hat noch am selben Tag mit Bundeskanzler Friedrich Merz telefoniert. Beide wollen die enge Partnerschaft zwischen Deutschland und Großbritannien fortsetzen. Auch beim Thema Ukraine waren sich Merz und Burnham einig. Kiew soll umfassend unterstützt und der Druck auf Russland erhöht werden, mit dem Ziel eines gerechten und dauerhaften Friedens. In Alzenau im Landkreis Aschaffenburg ist ein Lastwagen verunglückt. Auslöser war ein Bienenstich. Der Fahrer wurde während der Fahrt gestochen, verlor die Kontrolle und der 40-Tonner kippte zur Seite auf einen Fahrradweg. Der LKW war mit rund 20 Tonnen purem Betonsteinen beladen. Der LKW samt der Steine wurde vom Abschleppdienst geborgen. Die Feuerwehr befreite den Fahrer. Spaniens Hauptstadt Madrid steht ganz im Zeichen des WM-Triumphs der spanischen Fußballnationalmannschaft. Die Spieler sind nach Stationen bei König Felipe und Ministerpräsident Sanchez in einem offenen Bus durch die Innenstadt gefahren, begleitet von mehr als 1 Million Fans. Ab morgen starten die Profis in ihren Sommerurlaub.
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3: Hier die aktuellen Meldungen von den Straßen bei uns in der Region. Fahrt auf der A3 Nürnberg in Richtung Passau vorsichtig. Zwischen Neutraubling und Kirchruth kommt es zu Behinderungen wegen einer Wanderbaustelle. Auf der A93 Regensburg in Richtung Weiden. Hier kommt es zwischen den Anschlussstellen Regenstauf und Punholz zu Behinderungen wegen einer Baustelle. Wir bleiben noch auf der A93. Weiden in Richtung Regensburg. Auch zwischen den Anschlussstellen Teublitz und Punholz kommt es zu Behinderungen wegen einer Nachtbaustelle.
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4: In der zweiten Nachthälfte pendeln sich die Temperaturen ein bei um die 9 Grad in Regensburg, Niederbayern und der Oberpfalz recht frisch. Tagsüber angenehmes Sommerwetter wieder. Sonne-Wolken-Mix, zum Nachmittag auch mal vereinzelt Schauer. Gegen Abend lockert's wieder auf. Der Charivari-Wettertrend. Auch die nächsten Tage recht wenig Wetteränderung bei uns mit 20 bis 25 Grad.
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1: Hier die wichtigsten Meldungen von den Straßen bei uns in der Region. Wenn ihr gerade auf der A3 Nürnberg in Richtung Passau unterwegs seid, fahrt zwischen den Anschlussstellen Neutraubling und Kirchroth vorsichtig. Hier kommt es zu Verzögerungen wegen einer Wanderbaustelle. Wechseln wir zur A93 Regensburg in Richtung Weiden. Hier kommt es zwischen Regenstauf und Brunholz zu Behinderungen wegen einer Baustelle. Wir bleiben noch auf der A93 Weiden in Richtung Regensburg, auch zwischen den Anschlussstellen Teublitz und Brunholz kommt es zu Behinderungen wegen einer Nachtbaustelle.

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1: Ich bin Katrin Steinberger. Großer Erfolg im Kampf gegen Cybercrime. Ermittler aus Deutschland und den USA haben den Phishing-Service Kratos zerschlagen. Die komplette Infrastruktur mit über 200 Servern ist vom Netz der Entwickler in Indonesien festgenommen. Kratos war ein Baukasten für gefälschte Microsoft-Authentifizierungsseiten, mit denen Passwörter und E-Mail-Adressen abgegriffen wurden. Über Kratos liefen monatlich rund 15.000 Phishing-Kampagnen. Die EU verhängt 550 Millionen Euro gegen AliExpress. Gefälschte Klamotten und Spielzeug, das nicht sicher für Kinder ist. Die Produkte beim Online-Händler sind oft billig, aber nach Ansicht der EU-Kommission eben auch illegal. Michael Brandt hat die Einzelheiten.
2: Wie die EU-Kommission mitteilte, hat der Alibaba-Konzern nicht genug getan, um die Verbraucher davor zu schützen. Das Verhalten von AliExpress sei unfair gegenüber Unternehmen, die sich an Regeln hielten. Die chinesische Firma habe zu wenig Kontrolleure und Händler solcher illegalen Artikel seien nicht bestraft worden, sondern oft davongekommen.
1: Seit 4 Jahren muss der öffentliche Nahverkehr barrierefrei sein. Ein bundesweiter Test des ADAC zeigt jetzt aber, Busse und Bahnen in Deutschland sind noch weit entfernt von echter Barrierefreiheit. Nur rund 20% der Straßenbahnen und 3% der Busse halten so genau, dass Menschen mit Rollstuhl, Rollator oder einem Kinderwagen selbstständig einsteigen können. Der ADAC fordert unter anderem mehr Tempo beim Umbau der Haltestellen. Das italienische Bahnunternehmen Italo hat 26 Hochgeschwindigkeitszüge bei Siemens Mobility bestellt. Kostenpunkt 3 Milliarden Euro. Außerdem gibt es nach Unternehmensangaben eine Option auf 14 weitere Züge. Italo will ab 2028 in den deutschen Markt einsteigen und die Strecken München, Köln, Dortmund sowie München, Berlin, Hamburg bedienen. Wie geht es weiter mit Lionel Messi im Trikot der argentinischen Fußballnationalmannschaft? Nach dem verlorenen WM-Finale gegen Spanien meldet sich der 39-Jährige jetzt bei Instagram und spricht von unermesslichem Schmerz und einer Wunde, die Zeit braucht. Der Superstar blieb beim 0:1 blass, verließ das Stadion in East Rutherford kommentarlos. Es war schon seine 6. WM. Vieles wirkte wie ein Abschied.
0: 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Hier die wichtigsten Meldungen von den Straßen bei uns in der Region. Fahrt auf der A3 Nürnberg in Richtung Passau vorsichtig. Zwischen den Anschlussstellen Neutraubling und Kirchroth kommt es zu Behinderungen wegen einer Wanderbaustelle. Wechseln wir zur A93 Regensburg in Richtung Weiden. Hier kommt es zwischen Regenstauf und Ponholz zu Behinderungen wegen einer Baustelle. Wir bleiben noch auf der A93. Weiden in Richtung Regensburg. Auch zwischen Teublitz und Ponholz kommt es zu Behinderungen wegen einer Nachtbaustelle.

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1: In der zweiten Nachthälfte pendeln sich die Temperaturen ein bei um die 9 Grad in Regensburg, Niederbayern und der Oberpfalz recht frisch. Tagsüber angenehmes Sommerwetter wieder, Sonne-Wolken-Mix, zum Nachmittag auch mal vereinzelt Schauer, gegen Abend lockert's wieder auf. Der Charivari-Wettertrend. Auch die nächsten Tage recht wenig Wetteränderung bei uns mit 20 bis 25 Grad.

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1: Hier die aktuellen Meldungen von den Straßen bei uns in der Region. Fahrt auf der A3 Nürnberg in Richtung Passau vorsichtig. Zwischen den Anschlussstellen Neutraubling und Kirchroth kommt es zu Behinderungen wegen einer Wanderbaustelle. Wechseln wir zur A93 Regensburg in Richtung Weiden. Hier kommt es zwischen Regenstauf und Brunholz zu Behinderungen wegen einer Baustelle. Ebenfalls auf der A93 Weiden in Richtung Regensburg kommt es zwischen Teublitz und Brunholz zu Behinderungen wegen einer Nachtbaustelle.

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1: Ich bin Katrin Steinberger. Ermittlern in den USA und Deutschland ist ein wichtiger Schlag gegen Phishing-Kriminelle gelungen. Nach Angaben des BKA haben sie die Infrastruktur des Dienstes Kratos lahmgelegt. Der mutmaßliche Entwickler wurde in Indonesien festgenommen. Der Dienst bot einen digitalen Baukasten an, mit dem vor allem Microsoft-Webseiten täuschend echt nachgebaut wurden. Die Gruppe soll Zugangsdaten hunderttausender Opfer in über 30 Staaten gestohlen haben. Kommende Woche entscheidet sich, wer Nachfolger von Jens Spahn als Union-Fraktionschef wird. Die Bundestagsfraktion trifft sich am Mittwoch zu einer Sondersitzung und will das dann klären. Das haben CDU-Chef und Bundeskanzler Merz sowie CSU-Chef Söder angekündigt. Im Gespräch als neue Fraktionsspitze sind unter anderem Kanzleramtschef Frei und Innenminister Dobrindt. Großbritannien hat einen neuen Premierminister, Andy Burnham. Bei seiner Antrittsrede versprach er schnelle Reformen, angelegt auf einen 10-Jahres-Plan. Philipp Detlefs kennt die Einzelheiten.
2: Burnham versprach, die soziale Krise im Land anzugehen. Als erste große Aufgabe will er die Wohnungslosigkeit beenden. Außerdem kündigte er schnelle Hilfe gegen die hohen Lebenshaltungskosten an. Denkbar sind niedrigere Bustarife und Entlastungen bei den Energiepreisen. Wirtschaftspolitisch verspricht der neue Premier weniger Zentralismus und Privatisierung, dafür mehr regionale Machtverteilung.
1: Mit den bayerischen Sommerferien am Horizont beginnt am Flughafen München die größte Reisezeit des Jahres. Von Ende Juli bis Mitte September sind mehr als 43.000 Flüge zu 212 Zielen geplant. Allein am ersten Ferienwochenende werden rund 390.000 Passagiere erwartet. Insgesamt rechnet der Airport mit mehr als 6 Millionen Reisenden. Die FIFA untersucht das Verhalten des argentinischen Fußballnationalteams nach dem WM-Finale gegen Spanien. Nach der 0:1-Niederlage kam es zu unschönen Szenen. Leandro Paredes erhielt nach einer Tätlichkeit gegen Spaniens Gavi die rote Karte. Auch andere Teammitglieder könnten belangt werden.
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3: Hier die wichtigsten Meldungen von den Straßen bei uns in der Region. Fahrt auf der A3 Nürnberg in Richtung Passau vorsichtig. Zwischen Neutraubling und Kirchroth kommt es zu Behinderungen wegen einer Wanderbaustelle. Auf der A93 Regensburg in Richtung Weiden. Fahrt zwischen den Anschlussstellen Schwarzenfeld und Nappburg besonders vorsichtig. Es kommt zu Behinderungen wegen eines defekten Fahrzeugs auf der Fahrbahn. Ebenfalls auf der A93 Regensburg in Richtung Weiden kommt es zwischen Regenstauf und Brunholz zu Behinderungen wegen einer Baustelle auf der Fahrbahn.
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4: In der zweiten Nachthälfte pendeln sich die Temperaturen ein bei um die 9 Grad in Regensburg, Niederbayern und der Oberpfalz recht frisch. Tagsüber angenehmes Sommerwetter wieder, Sonne-Wolken-Mix, zum Nachmittag auch mal vereinzelt Schauer, gegen Abend lockert's wieder auf. Der Charivari-Wetter-Trend. Auch die nächsten Tage recht wenig Wetteränderung bei uns mit 20 bis 25 Grad.